0: In seinem Online-Dienst True Social kündigte Trump an, 5000 zusätzliche Soldaten dorthin zu schicken. Vor wenigen Tagen hatten US-Militärvertreter bekannt gegeben, dass die USA die geplante Entsendung von 4000 Soldaten nach Polen gestoppt hätten. Bundesaußenminister Wadefuhl hat die Absetzung des Chefs der größten türkischen Oppositionspartei CHP kritisiert. Die Entscheidung stehe im Widerspruch zu der angestrebten EU-Mitgliedschaft des Landes. Ein Gericht hatte die Absetzung von CHP-Chef Özel und der Parteiführung angeordnet, wegen Bestechungsvorwürfen rund um seine Wahl. Die türkische Justiz geht seit über einem Jahr gegen die Oppositionspartei vor. Hunderte Mitglieder wurden verhaftet.
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0: Das Erzbistum Paderborn hat einen Seelsorger freigestellt. Der Mann soll Abtreibungen mit dem Holocaust verglichen haben. Frin Leger für WDR aktuell.
2: Vorschülerinnen und Schülern der Marienschule der Ursulinen soll der Seelsorger die Äußerung im Unterricht getätigt haben. Es gebe keinen Unterschied zwischen der Abtreibung eines 18 Wochen alten Fötus und dem Töten eines 18-jährigen Menschen. Das Erzbistum bestätigt den Vorfall. Laut Schüleraussagen soll der Mann außerdem demokratiefeindliche Gesten gezeigt haben. Er sei sofort freigestellt worden, mindestens für die Dauer der Untersuchung, sagt das Erzbistum. Ihm droht nun die Kündigung. Erste Hinweise hatten Schülerinnen und Schüler gegeben.
0: Und das Wetter in Nordrhein-Westfalen. Die Nacht bleibt trocken. Teilweise kann sich zum Morgen etwas Nebel bilden. Dazu Tiefstwerte von 13 bis 4 Grad. Der neue Tag bringt viel Sonne und nur wenige Wolken und es bleibt trocken. In Bielefeld 25 Grad, in Velbert 26 Grad und in Lünen bis 27 Grad. Das war WDR aktuell.
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3: Die A24 Berlin Richtung Hamburg ist zwischen Wittenburg und Zarrentin nach einem Unfall bis ca. 9 Uhr gesperrt. Die Umleitung führt über die U10. Die A39 Braunschweig Richtung Salzgitter ist zwischen Salzgitter-Wartenstedt und Lichtenberg wegen einer Nachtbaustelle bis 5 Uhr gesperrt. Hier führt sie die Umleitung über die U76 und die U78. Die A44 Düsseldorf Richtung Essen ist zwischen Kreuz Düsseldorf Nord und Ratingen-Schwarzbach bis Dienstag gesperrt. Der Grund sind Tunnelwartungsarbeiten. Nochmal die A44 Dortmund Richtung Kassel zwischen Geseke und Kreuz Wünnenberg-Haaren. Eine Fahrbahnerneuerung, deswegen eine Sperrung bis 6 Uhr früh noch. Und die A71 Sangerhausen Richtung Erfurt ist zwischen Sömmerdahr Süd und Dreieck Erfurt Nord nach einem Unfall gesperrt. Ich wünsche Ihnen eine gute Fahrt.
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3: Aus Hamburg, aus den Studios von NDR Info mit Philipp Kaver und bis 6 Uhr noch mit Hintergründen, Analysen, Reportagen und vertiefenden Gesprächen. Allem, was aktuell gerade wichtig ist. Dazu zählt auch ein großes Fragezeichen: Rente mit 70. Ist da was dran? Bekannt gewordene interne Vorschläge sorgen für Aufregung. Angebliche Pläne zu einem Renteneintrittsalter von 70 Jahren. Doch Mitglieder der Rentenkommission widersprechen bereits. Nach ihren Angaben ist über zentrale Punkte noch nicht entschieden. Dennoch bleiben Fragen, wann Versicherte künftig in Rente gehen dürfen und was sich an der gesetzlichen Rentenversicherung ändert. 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

0: Die Nachrichten mit Kira Preuß. Guten Morgen. Im schwedischen Helsingborg beraten heute die Außenminister der NATO-Staaten unter anderem über die weitere Unterstützung der Ukraine. Dabei geht es um eine fairere Verteilung der Lasten wegen der Kehrtwende der USA. Aus Helsingborg Thomas Spickhofen für WDR aktuell.
1: Die USA ziehen sich immer weiter zurück, vor allem finanziell. Militärisch leisten sie noch Unterstützung, aber die Waffen, die sie liefern, die werden ja von den Europäern bezahlt. Und auch diplomatisch sind sie inzwischen ja an anderen Schauplätzen, wie zum Beispiel dem Iran, mehr beschäftigt als mit der Ukraine. Also wird die Verantwortung, auch die Last für die Europäer größer, ist sie auch schon geworden, aber sie ist sehr ungleich verteilt. Manche leisten etwas, aber nur wenige leisten viel, sagt NATO-Generalsekretär Mark Rutte. Das würde er gern mehr ausbalancieren, wie er es formuliert. Zu denen, die viel leisten, gehört neben Gastgeber Schweden auch Deutschland.
0: Bei Flügen aus Deutschland sinkt ab Juli die Ticketsteuer. Das hat am Abend der Bundestag beschlossen. Damit sinkt die Abgabe je nach Strecke um bis zu 11,40 Euro pro Flug. Die Steuersenkung soll deutsche Flughäfen für Airlines attraktiver machen. Im internationalen Vergleich sind sie oft teurer. Flugtickets werden dadurch aber wohl eher nicht günstiger. In der Demokratischen Republik Kongo breitet sich das Ebola-Virus weiter aus. Inzwischen bestätigten die Behörden einen ersten Infektionsfall in der östlichen Provinz Südkivu. Das Virus hat damit eine hunderte Kilometer vom Epizentrum entfernte Region erreicht. Die Weltgesundheitsorganisation hatte wegen des Ausbruchs den internationalen Gesundheitsnotstand ausgerufen. Fußball-Zweitligist Paderborn darf weiter vom Aufstieg in die erste Liga träumen. Das Relegationshinspiel in Wolfsburg endete 0:0. Die Entscheidung fällt im Rückspiel am Pfingstmontag.
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0: In Münster hat es einen internationalen Polizeieinsatz gegeben. Es ging um mutmaßliche Schleuser, die Flüchtlinge über den Ärmelkanal gebracht haben sollen. Hartmut Vollmari, WDR Münster.
3: In Münster, Drin-Steinfurt, Ahlen und Werne haben Ermittler mehrere Gebäude durchsucht. Grund für den Großeinsatz ist ein europaweit geführtes Verfahren gegen eine mutmaßliche Schleuserbande. Dabei ist ein Mann aus Frankreich festgenommen worden. Gegen ihn lag bereits ein europäischer Haftbefehl vor. Die Schleuserbande soll Fahrten von Flüchtlingen über den Ärmelkanal nach Großbritannien organisiert haben. Die Bundespolizei wurde bei den Ermittlungen von Kollegen aus Frankreich und England unterstützt. Die Beamten haben auch Beweismaterial sichergestellt.
0: Und das Wetter in Nordrhein-Westfalen. Die Nacht bleibt trocken. Teilweise können sich zum Morgen etwas Dunst oder Nebel bilden. Dazu Tiefstwerte von 13 bis 9, in Höhenlagen teils bis 4 Grad. Der neue Tag bringt viel Sonne und nur wenige Wolken und es bleibt trocken. In Höxter bis 25 Grad, in Lippstadt bis 26 Grad und in Dienstlaken sind maximal 27 Grad drin. Das war WDR aktuell.
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4: Und zur Sekunde kommt die Entwarnung für die A94 Passau Richtung München. Kein Falschfahrer mehr zwischen Neuötting und Waldkraiburg am Pfing. Die A23 Hamburg Richtung Heide wird zwischen Eidelstedt und Pinneberg Süd wegen Bauarbeiten ab 5 Uhr bis Montag 20 Uhr gesperrt. Die Umleitung führt ab Hamburg-Eidelstedt über die B4 zu Pinneberg-Mitte. Des Weiteren wird empfohlen, großräumig über die A7 auszuweichen. Dort wird also groß gebaut an Pfingsten. Die A24 Berlin Richtung Hamburg ist zwischen Wittenburg und Zarrentin nach einem Unfall bis ca. 9 Uhr gesperrt. Die Umleitung führt über die U10. Die A39 Braunschweig Richtung Salzgitter ist zwischen Salzgitter-Wartenstedt und Lichtenberg wegen einer Nachtbaustelle bis 5 Uhr gesperrt. Hier führt sie die Umleitung über die U78 sowie über die U76. Die A44 Düsseldorf Richtung Essen ist zwischen Kreuz Düsseldorf Nord und Ratingen-Schwarzbach wegen Tunnelwartungsarbeiten gesperrt und das noch bis Dienstag. Nochmal Autobahn 44 Dortmund Richtung Kassel. Zwischen Geseke und Kreuz Wünnenberg-Haaren wird die Fahrbahn erneuert. Dort ist gesperrt bis 6 Uhr früh und abschließend die A1 Lübeck Richtung Hamburg. Vor der Norderelbbrücke staut es sich aktuell wegen eines Schwertransports in beiden Richtungen.
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4: Willkommen aus dem Studio von NDR Info in Hamburg. Mein Name ist Philipp Kaber. Heute ist Freitag, der 22. Mai. Bundeskanzler Merz will die Ukraine enger an die EU binden. Noch vor einer regulären Mitgliedschaft. Schon seit den 90er Jahren strebt die
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1: Die Nachrichten mit Kira Preuß. Guten Morgen. Der Bundestag stimmt heute über die geplante Apothekenreform der schwarz-roten Bundesregierung ab. Apotheken sollen dadurch künftig mehr Leistungen anbieten dürfen. Dietrich Karl-Meurer, WDR Berlin.
2: Sie sollen künftig mehr Impfungen anbieten, etwa gegen Tetanus oder Hepatitis. Kunden sollen in Apotheken auch häufiger Vorsorge, Tests und Beratung erhalten. In bestimmten Fällen wird auch die Abgabe bekannter Medikamente ohne Rezept möglich, etwa bei chronischen Krankheiten oder einfachen Beschwerden. Hintergrund ist eine angespannte Lage. Die Zahl der Apotheken sinkt und viele kämpfen mit Kosten, viel Papierkram und zu wenig Personal. Die Regierung will durch die Reform vor allem die Versorgung auf dem Land sichern.
1: Im schwedischen Helsingborg beraten heute die Außenminister der NATO-Staaten unter anderem über die weitere Unterstützung der Ukraine. Dabei geht es um eine fairere Verteilung der Lasten, weil sich die USA vor allem finanziell immer mehr zurückziehen. Bei dem Treffen wird auch der Iran-Krieg eine Rolle spielen. Die USA fordern dort mehr Unterstützung von den europäischen Partnern. In Deutschland sind zehntausende Patienten von Unikliniken von einem Cyberangriff betroffen. Die Attacke auf den externen Dienstleister erfolgte bereits Mitte April. Allein die Uniklinik Köln gab jetzt an, dass Daten von rund 30.000 Patienten gestohlen wurden. Wer betroffen ist, bekommt in den nächsten Tagen einen Brief. Bundesaußenminister Wadefuhl hat die Absetzung des Chefs der größten türkischen Oppositionspartei CHP kritisiert. Die Entscheidung stehe im Widerspruch zur angestrebten EU-Mitgliedschaft des Landes. Ein Gericht hatte die Absetzung von CHP-Chef Özel und der Parteiführung angeordnet, wegen Bestechungsvorwürfen rund um seine Wahl. Die türkische Justiz geht seit über einem Jahr gegen die Oppositionspartei vor. Hunderte Mitglieder wurden verhaftet.
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1: In der Bochumer Innenstadt hat es in der Nacht in einem Mehrfamilienhaus gebrannt. Rund 50 Feuerwehrleute waren im Einsatz. Helen Erdbrügge, WDR aktuell.
4: Der Notruf kam um 20 nach 11. Eine Wohnung im ersten Stock stand in Flammen. Der Rauch hatte sich über das ganze Haus ausgebreitet. Bewohner und Bewohnerinnen konnten das Treppenhaus nicht mehr nutzen, um ins Freie zu kommen. Alle wurden von der Feuerwehr in Sicherheit gebracht. Drei über eine Drehleiter, heißt es von den Einsatzkräften. Vier Personen wurden mit Rauchgasvergiftung ins Krankenhaus gebracht. Der Brand war nach 40 Minuten unter Kontrolle. Die Ursache ist bislang noch unklar. Das Haus ist erstmal nicht bewohnbar.
1: Und das Wetter in Nordrhein-Westfalen. Die Nacht bleibt trocken. Teilweise können sich zum Morgen etwas Dunst oder Nebel bilden. Dazu Tiefstwerte von 13 bis 9, in Höhenlagen teils bis 4 Grad. Der neue Tag bringt viel Sonne und nur wenige Wolken. Und es bleibt trocken. Dazu wird es nochmal deutlich wärmer. In Paderborn bis 25 Grad, in Iserlohn bis 26 Grad und in Duisburg maximal 27 Grad. Das war WDR aktuell.
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5: Die A1 Lübeck Richtung Hamburg. Vor der Norderelbbrücke staut es sich aktuell wegen eines Schwertransports. In beiden Richtungen staut es sich. Die A23 Hamburg Richtung Heide wird zwischen Eidelstedt und Pinneberg Süd wegen Bauarbeiten bis 5 Uhr, ab 5 Uhr bis Montag 20 Uhr gesperrt. Die Umleitung führt ab Hamburg-Eidelstedt über die B4 zu Pinneberg Mitte. Außerdem wird empfohlen, großräumig über die A7 auszuweichen. Die A24 Berlin Richtung Hamburg ist zwischen Wittenburg und Zarrentin nach einem Unfall bis ca. 9 Uhr gesperrt. Die Umleitung führt über die U10. Autobahn 39 Braunschweig Richtung Salzgitter ist zwischen Salzgitter-Wartenstedt und Lichtenberg wegen einer Nachtbaustelle gesperrt, noch bis 5. Die Umleitung führt über die U78 und die U76. Die A44 Düsseldorf Richtung Essen ist zwischen Kreuze Düsseldorf Nord und Ratingen-Schwarzbach wegen Tunnelwartungsarbeiten bis Dienstag gesperrt. Die A44 Dortmund Richtung Kassel ist zwischen Geseke und Kreuz Wünnenberg-Haaren wegen einer Fahrbahnerneuerung bis 6 Uhr gesperrt. Und die B30 Biberach Richtung Ulm ist zwischen Ulm, Donaustetten und Wiblingen nach einem Unfall gesperrt. Gute Fahrt, wo es geht.
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5: Aus dem Studio von NDR Info in Hamburg begrüßt Sie Philipp Kaber. Guten Morgen an diesem noch frühen Freitag. Rente mit 70. Ist da was dran? Bekannt gewordene interne Vorschläge sorgen für Aufregung. Angebliche Pläne zu einem Renteneintrittsalter von 70 Jahren.
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0: Die Nachrichten mit Kira Preuß. Guten Morgen. Im schwedischen Helsingborg beraten heute die Außenminister der NATO-Staaten unter anderem über die weitere Unterstützung der Ukraine. Dabei geht es um eine fairere Verteilung der Lasten wegen der Kehrtwende der USA. Aus Helsingborg Thomas Spickhofen für WDR Aktuell.
1: Die USA ziehen sich immer weiter zurück, vor allem finanziell. Militärisch leisten sie noch Unterstützung, aber die Waffen, die sie liefern, die werden ja von den Europäern bezahlt. Und auch diplomatisch sind sie inzwischen ja an anderen Schauplätzen, wie zum Beispiel dem Iran, mehr beschäftigt als mit der Ukraine. Also wird die Verantwortung, auch die Last für die Europäer größer, ist sie auch schon geworden, aber sie ist sehr ungleich verteilt. Manche leisten etwas, aber nur wenige leisten viel, sagt NATO-Generalsekretär Mark Rutte. Das würde er gern mehr ausbalancieren, wie er es formuliert. Zu denen, die viel leisten, gehört neben Gastgeber Schweden auch Deutschland.
0: Der Bundestag stimmt heute über die geplante Apothekenreform der schwarz-roten Bundesregierung ab. Apotheken sollen dadurch künftig mehr Leistungen anbieten dürfen, zum Beispiel Impfungen gegen Tetanus. Außerdem sollen sie in bestimmten Fällen auch ohne Rezept verschreibungspflichtige Medikamente abgeben dürfen. Mit dem Gesetz sollen Apotheken gestärkt werden, vor allem auf dem Land. In der Demokratischen Republik Kongo breitet sich das Ebola-Virus weiter aus. Inzwischen haben die Behörden einen ersten Infektionsfall in der östlichen Provinz Südkivu bestätigt. Das Virus hat damit eine hunderte Kilometer vom Epizentrum entfernte Region erreicht. Die Weltgesundheitsorganisation hatte wegen des Ausbruchs den internationalen Gesundheitsnotstand ausgerufen. Fußball-Zweitligist Paderborn darf weiter vom Aufstieg in die erste Liga träumen. Das Relegationshinspiel in Wolfsburg endete 0:0. Die Entscheidung fällt im Rückspiel am Pfingstmontag.
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0: In Mönchengladbach soll es ab Juni digitale Schwimmkurse für Kinder geben, laut dem Schwimmbadbetreiber die ersten deutschlandweit. Demnach führt ein Avatar durch den Kurs auf einem Bildschirm im Schwimmbad. Alina Freimann für WDR aktuell.
3: Wie bewege ich die Beine? Was muss ich mit den Armen machen? Ein Avatar macht die Übungen vor, die Kinder machen sie nach, unterstützt durch ihre Eltern. In einer App soll es zusätzliche Informationen geben, auf was man besonders achten muss. Das Seepferdchen kann in dem Kurs nicht gemacht werden, es sei vielmehr eine Vorbereitung. Auf WDR-Anfrage sagte ein Sprecher der DLRG, das Kursangebot sei grundsätzlich gut, allerdings könne ein Avatar einen echten Schwimmlehrer nicht immer ersetzen.
0: Und das Wetter in Nordrhein-Westfalen. Die Nacht geht trocken zu Ende. Teilweise kann sich jetzt Richtung Morgen etwas Dunst oder Nebel bilden. Dazu noch Tiefstwerte von 13 bis 9 in Höhenlagen, teils bis 4 Grad. Der neue Tag bringt viel Sonne und nur wenige Wolken und es bleibt trocken. In Hamm bis 25 Grad, in Dorsten bis 26 Grad und in Düsseldorf sind maximal 27 Grad drin. Das war WDR aktuell.
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4: Die A23 Hamburg Richtung Heide ist zwischen Eidelstedt und Pinneberg Süd wegen Bauarbeiten bis Montag 20 Uhr gesperrt, also komplett über Pfingsten. Die Umleitung führt ab Hamburg-Eidelstedt über die B4 nach Pinneberg Mitte. Außerdem wird empfohlen, großräumig über die A7 auszuweichen. Die A24 Berlin Richtung Hamburg ist zwischen Wittenburg und Zarrentin nach einem Unfall bis ca. 12 Uhr gesperrt. Die Umleitung führt über die U10. A44 Düsseldorf Richtung Essen ist zwischen Kreuz Düsseldorf Nord und Ratingen-Schwarzbach wegen Tunnelwartungsarbeiten bis Dienstag gesperrt. Die A44 Dortmund Richtung Kassel ist zwischen Geseke und Kreuz Wünnenberg-Haaren wegen einer Fahrbahnerneuerung noch eine knappe Stunde, also bis 6 Uhr gesperrt. Gute Fahrt für Sie in den Freitag.
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4: Mit Philipp Kaber aus dem NDR-Infostudio in Hamburg. Ich wünsche Ihnen einen schönen Freitagmorgen. Heute ist der 22. Mai. Ein Virus, das sehr hohes Fieber verursacht, auch Blutungen und das in den meisten Fällen zum Tod führt, vor allem ohne frühzeitige Behandlung und gute Versorgung. Das Ebola-Virus verbreitet sich weiter in der Demokratischen Republik Kongo. Das Gesundheitsministerium meldet dort inzwischen 671 Verdachtsfälle und spricht von mittlerweile 160 Toten. Die aktuelle Epidemie in Zentralafrika habe schon vor Monaten begonnen. Zu dieser Einschätzung kam kürzlich die Weltgesundheitsorganisation WHO. Vor gut einer Woche wurde dann die internationale Notlage ausgerufen. In einem Krankenhaus ist es nun zu
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0: 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Die Nachrichten mit Christina Maria Greve. Guten Morgen. Zehntausende Patienten der Uniklinik Köln sind Opfer eines Cyberangriffs geworden. Hacker haben im April Daten eines Dienstleisters gestohlen, der für mehrere deutsche Kliniken arbeitet. Welche Patienten in Köln betroffen sein könnten, berichtet Naila Doss, WDR aktuell.
1: Diejenigen, die entweder privat versichert sind, eine zusätzliche Versicherung haben oder Selbstzahler sind. Die Uniklinik Köln hat gesagt, dass von fast 30.000 Patienten die Daten abgegriffen worden sind. Wer betroffen ist, soll in der nächsten Zeit Post von der Uniklinik bekommen. Der Dienstleister, der gehackt wurde, macht die Abrechnung für mehrere Kliniken in Deutschland. Deswegen sind auch zum Beispiel Patienten in Heidelberg und Freiburg betroffen. Gestohlen wurden Daten wie Name und Adresse. Bei manchen haben die Kriminellen auch Informationen über die Gesundheit entwendet. Und in sehr wenigen Fällen sind die Angreifer auch an Finanzdaten wie die IBAN gekommen. Wichtig dabei, die Kliniken sagen, dass die medizinische Versorgung nicht betroffen war.
0: Bei Flügen aus Deutschland werden demnächst pro Ticket weniger Steuern fällig. Der Bundestag hat mit den Stimmen der schwarz-roten Koalition und der AfD das Luftverkehrsgesetz geändert. Dadurch werden die Steuern für die Fluglinien pro Ticket um 2,50 Euro bis 11,40 Euro gesenkt. Warum Reisende davon wohl eher nicht profitieren werden, erklärt Bianca Schwarz, WDR Berlin.
2: Denn hier geht es nicht um eine finanzielle Entlastung der Passagiere, sondern um eine Entlastung der Luftfahrtindustrie selbst. Die Branche klagt darüber, dass die Kosten in Deutschland im Vergleich zu anderen Ländern viel zu hoch seien. Für die Bundesrepublik heißt die Steuersenkung 185 Millionen Euro weniger Steuereinnahmen in diesem Jahr, 330 Millionen Euro weniger im nächsten Jahr. Laute Kritik an der Senkung der Luftverkehrssteuer kommt von Umweltverbänden und von den Parteien Grüne und Linke. Beide Parteien haben gegen die Steuersenkung gestimmt. Die niedrigere Steuer gilt ab Juli.
0: Der Fußball-Zweitligist SC Paderborn hat im Hinspiel der Relegation unentschieden in Wolfsburg gespielt. Die Partie endete 0:0. Das Rückspiel ist am Montag in Paderborn. Es geht darum, ob der NRW-Verein in die Bundesliga aufsteigt. Moritz Kühn, WDR Sport.
3: Es war kein schönes Spiel. Die Wolfsburger hatten zwar deutlich mehr Ballbesitz und Torschüsse, aber erspielten sich kaum hochkarätige Chancen. Dagim scheiterte in der ersten Hälfte freistehend an Paderborn-Keeper Seimen. Die Gäste aus Ostwestfalen offensiv ohne richtige Durchschlagskraft, aber fast hätten sie gewonnen. Ein Lupfer von Bilbia in der 84. Minute klärte die Wolfsburger Hintermannschaft kurz vor der Torlinie. In der Nachspielzeit sah noch Paderborn Sticker, die gelb-rote Karte. Das 0:0? Für den VfL zu wenig, für den SC Paderborn dagegen eine gute Ausgangsposition für das Rückspiel am kommenden Montag.
0: Weitere Meldungen im Überblick. US-Präsident Trump will nun doch 5.000 Soldaten nach Polen schicken. Er begründete das mit der Wahl des rechtskonservativen Präsidenten Nawrocki, zu dem er eine gute Beziehung habe. In den vergangenen Wochen hatte die US-Regierung mehrfach angekündigt, weniger US-Militär in Europa stationieren zu wollen. In der Bochumer Innenstadt hat es in der Nacht einen Großeinsatz für die Feuerwehr gegeben. In einem Mehrfamilienhaus war ein Brand ausgebrochen. Die Bewohner konnten nicht mehr über das Treppenhaus ins Freie, weil alles voller Rauch war. Sie wurden von der Bochumer Feuerwehr in Sicherheit gebracht. 4 Menschen mussten danach ins Krankenhaus. Das US-Raumfahrtunternehmen SpaceX hat den Testflug einer neuen Riesenrakete verschieben müssen. Laut Unternehmenschef Musk hat es einen technischen Fehler an der Startrampe gegeben. Die neue 124 Meter hohe Starship-Rakete ist leistungsstärker als ihre Vorgängerin und spielt auch eine wichtige Rolle für zukünftige NASA-Missionen.
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0: Am Düsseldorfer Schauspielhaus steht heute Abend eine besondere Premiere auf dem Programm. Es ist das letzte Stück unter der Intendanz von Wilfried Schulz, der das Haus seit 10 Jahren leitet. Gezeigt wird die unendliche Geschichte von Michael Ende. Barbara Geschwinde, WDR Kultur.
5: Gespielt wird im Haus und Open Air auf dem Vorplatz. Mit seiner Öffnung des Theaters zur Stadtgesellschaft hat Wilfried Schulz das Düsseldorfer Schauspielhaus geprägt und verändert wie kein anderer. Er hat eine Auslastung des Theaters bis zu 85% erreicht, ein Spitzenwert in ganz Deutschland. Sein Nachfolger Andreas Kalaganis will die Freiräume des Theaters im Sinne von Schulz weiter ausloten und verteidigen.
0: Und so wird das Wetter in Nordrhein-Westfalen. Heute früh ist es örtlich noch etwas neblig, ansonsten geht es mit viel Sonnenschein in den Tag. Im Tagesverlauf sind nur wenige kleine Quellwolken.
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0: 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Die Nachrichten mit Christina Maria Greve. Guten Morgen. Apotheken sollen nach einem Plan der Bundesregierung in Zukunft mehr Leistungen wie etwa Impfungen anbieten dürfen. Der Bundestag entscheidet heute über einen Gesetzentwurf von Gesundheitsministerin Wagen. Dietrich Karl Meurer, WDR Berlin.
1: Kunden sollen in Apotheken auch häufiger Vorsorge, Tests und Beratung erhalten. In bestimmten Fällen wird auch die Abgabe bekannter Medikamente ohne Rezept möglich, etwa bei chronischen Krankheiten oder einfachen Beschwerden. Zudem soll der Betrieb von Apotheken einfacher werden. So sollen in Regionen mit schlechter Versorgung leichter Zweigapotheken entstehen können. Für eine begrenzte Zeit sollen auch erfahrene Mitarbeiter eine Apotheke führen dürfen, wenn kein Apotheker verfügbar ist. Für Notdienste sind höhere Zuschüsse geplant. Hintergrund ist eine angespannte Lage. Die Zahl der Apotheken sinkt und viele kämpfen mit Kosten, viel Papierkram und zu wenig Personal.
0: Der Freitag vor Pfingsten heute wird wohl wieder einer der verkehrsreichsten Tage in Deutschland. Bahnreisende müssen sich vor allem im Fernverkehr auf volle Züge einstellen. Flugreisende auf viel Betrieb an den Flughäfen. Einen Überblick, was am Wochenende auf den Straßen los ist, hat Petra Sommer aus der WDR-Verkehrsredaktion.
2: Am Nachmittag wird's wohl nochmal richtig sportlich. Da gibt's dann die altbekannten Staus auf den NRW-Pendlerstrecken und auf den Routen Richtung Niederlande und Nordsee. Dann gibt es sonnige Wetteraussichten. Das dürfte am Wochenende nochmal für mehr Verkehr sorgen. Am Samstag rund um Düsseldorf kann's eng werden. Da zieht der Japantag viele Besuchende an. Und auch in die Niederlande, da steht man dann ganz gerne mal. Zum Beispiel auf der A3 nach Arnheim oder auch auf der A52 Richtung Romont. Da gilt ja so ein altbewährter Tipp, am besten möglichst früh loskommen, um ein paar Nerven zu sparen.
0: In der Innenstadt von Bochum hat vergangene Nacht ein Mehrfamilienhaus gebrannt. Etwa 50 Feuerwehrleute waren im Einsatz und befreiten einige der Bewohner über eine Drehleiter. Helen Erdbrügge für WDR aktuell.
3: Der Notruf kam um 20 nach 11. Eine Wohnung im ersten Stock stand in Flammen. Der Rauch hatte sich über das ganze Haus ausgebreitet. Bewohner und Bewohnerinnen konnten das Treppenhaus nicht mehr nutzen, um ins Freie zu kommen. Alle wurden von der Feuerwehr in Sicherheit gebracht. 3 über eine Drehleiter, heißt es von den Einsatzkräften. 4 Personen wurden mit Rauchgasvergiftung ins Krankenhaus gebracht. Der Brand war nach 40 Minuten unter Kontrolle. Die Ursache ist bislang noch unklar. Das Haus ist erstmal nicht bewohnbar.
0: Und jetzt weitere Meldungen im Überblick. Bei Flügen aus Deutschland sinkt ab Juli die Ticketsteuer. Das hat am Abend der Bundestag beschlossen. Damit sinkt die Abgabe je nach Strecke um bis zu 11,40 Euro pro Flug. Die Steuersenkung soll deutsche Flughäfen für Airlines attraktiver machen. Im internationalen Vergleich sind sie oft teurer. Flugtickets werden dadurch aber wohl eher nicht günstiger. Bundesaußenminister Wadefuhl hat die Absetzung des Chefs der größten türkischen Oppositionspartei CHP kritisiert. Die Entscheidung stehe im Widerspruch zu der angestrebten EU-Mitgliedschaft des Landes. Ein Gericht hatte die Absetzung von CHP-Chef Özel und der Parteiführung angeordnet, wegen Bestechungsvorwürfen rund um seine Wahl. Die türkische Justiz geht seit über einem Jahr gegen die Oppositionspartei vor. Hunderte Mitglieder wurden verhaftet. Im Relegationshinspiel um den Einzug in die Fußball-Bundesliga hat Zweitligist Paderborn beim Erstligisten Wolfsburg 0:0 gespielt. Das Rückspiel ist am Montag in Paderborn. Heute Abend geht es um den Aufstieg in die zweite Liga. Drittligist Rot-Weiß Essen spielt zu Hause gegen Greuther Fürth.
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0: Am Düsseldorfer Schauspielhaus steht heute Abend eine besondere Premiere auf dem Programm. Es ist das letzte Stück unter der Intendanz von Wilfried Schulz, der das Haus seit 10 Jahren leitet. Gezeigt wird die unendliche Geschichte von Michael Ende. Barbara Geschwinde, WDR Kultur.
5: Gespielt wird im Haus und Open Air auf dem Vorplatz. Mit seiner Öffnung des Theaters zur Stadtgesellschaft hat Wilfried Schulz das Düsseldorfer Schauspielhaus geprägt und verändert wie kein anderer. Er hat eine Auslastung des Theaters bis zu 85% erreicht, ein Spitzenwert in ganz Deutschland. Sein Nachfolger Andreas Kalaganis will die Freiräume des Theaters im Sinne von Schulz weiter ausloten und verteidigen.
0: Und so wird das Wetter in Nordrhein-Westfalen. Heute früh ist es örtlich noch etwas neblig, ansonsten geht es mit viel Sonnenschein in den Tag. Im Tagesverlauf sind nur wenige kleine Quellwolken am Himmel. Dazu in Warburg.
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1: Die Nachrichten mit Christina Maria Greve. Guten Morgen. Bei einem Cyberangriff auf einen externen Abrechnungsdienstleister sind bundesweit zehntausende Patientendaten gestohlen worden. Auch an der Uniklinik Köln sind tausende Menschen betroffen. Auf ihrer Internetseite informiert die Uniklinik Köln über das Ausmaß der Attacke. Laura Kasprowiak für WDR aktuell.
2: Demnach fand der Angriff bereits Mitte April statt und richtete sich ausschließlich gegen den externen Dienstleister und nicht gegen die Klinik selbst. Rund 27.000 allgemeine Daten wie Namen, Adresse oder der behandelnde Arzt seien von den Kriminellen abgegriffen worden. In seltenen Fällen waren auch Bankdaten betroffen. Die Uniklinik Köln betont, dass die Patientenversorgung zu keinem Zeitpunkt gefährdet gewesen sei. Alle Betroffenen werden in den kommenden Tagen schriftlich informiert.
1: Der deutsche Außenminister Wadefuhl hat kritisiert, wie in der Türkei mit der politischen Opposition umgegangen wird. Hintergrund ist eine Gerichtsentscheidung in der Hauptstadt Ankara. In dem Urteil wird der Chef der größten Oppositionspartei CHP des Amtes enthoben. Markus Sambale, WDR Berlin.
3: Außenminister Johann Wadefuhl zeigte sich besorgt, dass die türkische Justiz einen ganzen Parteitag und damit auch die Wahl des Oppositionspolitikers Özgür Özel für ungültig erklärt hat. Wadefuhl sagte wörtlich, der politische Wettbewerb muss politisch ausgetragen werden, nicht juristisch. Außenminister Wadefuhl verwies darauf, dass die Türkei weiterhin Mitglied der EU werden will. Eine Entscheidung wie die von gestern stehe im Widerspruch zu diesem Bekenntnis. Auch der SPD-Bundestagsabgeordnete Serdar Yüksel kritisierte die Entwicklungen in der Türkei. Er ist Vorsitzender der deutsch-türkischen Parlamentariergruppe im Bundestag.
1: Bei Flügen aus Deutschland werden demnächst pro Ticket weniger Steuern fällig. Der Bundestag hat mit den Stimmen der schwarz-roten Koalition und der AfD das Luftverkehrsgesetz geändert. Dadurch werden die Steuern für die Fluglinien pro Ticket um 2,50 Euro bis 11,40 Euro gesenkt. Warum Reisende davon wohl eher nicht profitieren werden, erklärt Bianca Schwarz, WDR Berlin.
4: Denn hier geht es nicht um eine finanzielle Entlastung der Passagiere, sondern um eine Entlastung der Luftfahrtindustrie selbst. Die Branche klagt darüber, dass die Kosten in Deutschland im Vergleich zu anderen Ländern viel zu hoch seien. Für die Bundesrepublik heißt die Steuersenkung 185 Millionen Euro weniger Steuereinnahmen in diesem Jahr, 330 Millionen Euro weniger im nächsten Jahr. Laute Kritik an der Senkung der Luftverkehrssteuer kommt von Umweltverbänden und von den Parteien Grüne und Linke. Beide Parteien haben gegen die Steuersenkung gestimmt. Die niedrigere Steuer gilt ab Juli.
1: Weitere Meldungen im Überblick. Der Internetkonzern Meta und weitere Firmen haben sich in einem Musterverfahren zu Social-Media-Sucht bei Kindern geeinigt. Ausgewählt wurde eine von mehreren Klagen einiger Schulbezirke. Sie wollen Entschädigung für Kosten, die durch Auswirkungen von Social Media auf die psychische Gesundheit von Kindern entstehen. Wie viel der Instagram-Mutterkonzern bezahlen muss, ist nicht bekannt. Vor dem Kölner Amtsgericht geht es heute um mutmaßliche Tierquälerei auf einem Schlachthof. In dem Betrieb in Hürth sollen 4 Männer Rinder, Schafe und Ziegen nicht richtig betäubt haben, sodass sie unnötig leiden mussten. Tierschutzaktivisten filmten das heimlich und deckten die Missstände auf dem Schlachthof bei Köln auf. Der Gründer der sogenannten Slow-Food-Bewegung ist tot. Carlo Petrini starb mit 76 Jahren in seiner Heimat Italien. Er setzte sich ab den 1980er Jahren für einen bewussten Ernährungsstil mit gesunden, fair gehandelten Lebensmitteln ein. Auch in vielen anderen Ländern entstanden Slow-Food-Gruppen als Gegenmodell zum Fast-Food, also dem schnellen Essen.
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1: In den USA ist die traditionelle Late Show mit Moderator Stephen Colbert auf dem Fernsehsender CBS zum letzten Mal ausgestrahlt worden. Sie wird nach 33 Jahren abgesetzt. Vermutet wird, dass CBS damit Forderungen von US-Präsident Trump nachkommen will. Wie die letzte Show gelaufen ist, berichtet Martin Ganselmeier, WDR New York.
5: Am Ende wurden Stephen Colbert, seine Mitstreiter und die gesamte Deko von einem gigantischen schwarzen Loch verschluckt. Doch damit die Ära Colbert nicht ganz so traurig endete, sangen ihm Paul McCartney, Elvis Costello und John Batiste zum Abschied noch den Beatles-Klassiker Hello Goodbye. Zu Donald Trump gab es übrigens in der letzten Show nur eine indirekte Anspielung, ansonsten wurde er nicht genannt. Paul McCartney schilderte, dass er Amerika immer als Land der Freiheit und als größte Demokratie wahrgenommen habe und fügte dann hinzu, hoffentlich ist es das immer noch.
1: Und das Wetter heute Morgen verbreitet.
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0: Nachrichten mit Christina Maria Grewe. Guten Morgen. Bei einem Cyberangriff auf einen externen Abrechnungsdienstleister sind bundesweit zehntausende Patientendaten gestohlen worden. Auch an der Uniklinik Köln sind tausende Menschen betroffen. Auf ihrer Internetseite informiert die Uniklinik Köln über das Ausmaß der Attacke. Laura Kasproviak für WDR Aktuell.
1: Demnach fand der Angriff bereits Mitte April statt und richtete sich ausschließlich gegen den externen Dienstleister und nicht gegen die Klinik selbst. Rund 27.000 allgemeine Daten wie Namen, Adresse oder der behandelnde Arzt seien von den Kriminellen abgegriffen worden. In seltenen Fällen waren auch Bankdaten betroffen. Die Uniklinik Köln betont, dass die Patientenversorgung zu keinem Zeitpunkt gefährdet gewesen sei. Alle Betroffenen werden in den kommenden Tagen schriftlich informiert.
0: Heute dürfte einer der verkehrsreichsten Tage des Jahres werden. Wer über die Pfingstfeiertage mit dem Auto weg will, muss vor allem auf den üblichen Pendlerstrecken in NRW mit Stau rechnen und auf Routen Richtung Nordsee und Niederlande. Aber auch Flug- und Bahnreisende sollten sich auf mehr Andrang einstellen. Petra Sommer, WDR Verkehrsredaktion.
2: Da sind die Züge über Pfingsten wieder richtig gut gebucht. Gerade heute und eben am Pfingstmontag wird's voll, vor allen Dingen in den Fernzügen. Da lohnt sich auch laut Bahn immer eine Sitzplatzreservierung. Dann, wenn man sich überlegt, mit dem Fahrrad unterwegs zu sein und das mitzunehmen, da lohnt sich so ein Blick vorher mal zu schauen, wie ist die Auslastung, denn im Regionalverkehr kann es dann schon mal Einschränkungen geben, was die Mitnahme betrifft von einem Fahrrad. Und wer losfliegt in Düsseldorf oder in Köln-Bonn, auch da herrscht Reisesaison und es lohnt sich da, früh online einzuchecken und genügend Zeit einzuplanen.
0: Das Kölner Amtsgericht verhandelt ab heute die Fälle von 4 ehemaligen Mitarbeitern eines Schlachthofs in Hürth. Ihnen wirft die Staatsanwaltschaft vor, um den Jahreswechsel 2022-23 mehrmals gegen das Tierschutzgesetz verstoßen zu haben. Der Prozess sollte vergangenen Oktober schon starten, verzögerte sich aber aus formalen Gründen. Markus Schmitz, WDR Köln.
3: Nach mehreren Jahren beginnt nun endlich der Prozess in diesem Fall. Aufnahmen, die einer Tierschutzorganisation zugespielt wurden, hatten damals viele erschreckt. Sie zeigen, wie Schafen offenbar ohne vorherige Betäubung die Kehle durchgeschnitten wird, wie Kühe mit Mistgabeln gestochen werden. Die Staatsanwaltschaft sagt, dass die Mitarbeiter Aufwand und Zeit sparen wollten und deshalb Gewalt gegen die Tiere angewandt haben. Nach Bekanntwerden der Vorwürfe hatten die Behörden den Schlachthof geschlossen. Der Prozess hat sich verzögert, weil die Adressen einiger Angeklagter nicht bekannt waren oder die Anklageschrift nicht in der Muttersprache übersetzt war.
0: Weitere Meldungen im Überblick. Der Bundestag stimmt heute über die geplante Apothekenreform der schwarz-roten Bundesregierung ab. Apotheken sollen mehr Leistungen anbieten dürfen, zum Beispiel Impfungen gegen Tetanus. Außerdem sollen sie in bestimmten Fällen auch ohne Rezept verschreibungspflichtige Medikamente abgeben dürfen. Mit dem Gesetz sollen Apotheken gestärkt werden, vor allem auf dem Land. Beschäftigte des südkoreanischen Elektronikkonzerns Samsung stimmen seit heute über einen neuen Tarifvertrag ab. Darin steht unter anderem, dass sie im Schnitt umgerechnet 290.000 Euro Prämie bekommen sollen. Die Beschäftigten hatten mit einem Streik gedroht. Der hätte weltweite Auswirkungen haben können. Samsung ist ein wichtiger Lieferant für die Herstellung von Computerchips. Ein Unternehmer aus Köln ist als Gründer des Jahres ausgezeichnet worden. Jarek Kutilowski ist Chef von DeepL, einem Online-Anbieter für Übersetzungen. Er bekam den Gründerpreis bei den deutschen Startup Awards. DeepL gilt als Erfolgsgeschichte, erregte kürzlich aber auch mit Stellenstreichungen Aufmerksamkeit. Jeder vierte Job soll wegfallen, weil KI Aufgaben übernimmt.
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0: In den USA ist die traditionelle Late Show mit Moderator Stephen Colbert auf dem Fernsehsender CBS zum letzten Mal ausgestrahlt worden. Sie wird nach 33 Jahren abgesetzt. Vermutet wird, dass CBS damit Forderungen von US-Präsident Trump nachkommen will. Wie die letzte Show gelaufen ist, berichtet Martin Ganselmeier, WDR New York.
5: Am Ende wurden Stephen Colbert, seine Mitstreiter und die gesamte Deko von einem gigantischen schwarzen Loch verschluckt. Doch damit die Ära Colbert nicht ganz so traurig endete, sangen ihm Paul McCartney, Elvis Costello und John Batiste zum Abschied noch den Beatles-Klassiker Hello Goodbye. Zu Donald Trump gab es übrigens in der letzten Show nur eine indirekte Anspielung, ansonsten wurde er nicht genannt. Paul McCartney schilderte, dass er Amerika immer als Land der Freiheit und als größte Demokratie wahrgenommen habe und fügte dann hinzu, hoffentlich ist es das.
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1: Die Nachrichten mit Kerstin Bonn. Guten Tag. Bei einem Hackerangriff sind die Daten zehntausender Patienten der Uniklinik Köln und weiterer Kliniken gestohlen worden. Lena Sterz, WDR aktuell. Was ist genau passiert?
2: Die Daten wurden bei einem Angriff auf einen externen Abrechnungsdienstleister angegriffen, bei einer Firma, die für Krankenhäuser die Abrechnung mit Privatpatienten übernimmt. Bei so einem Dienstleister waren Angreifer im Internet erfolgreich. Sie haben persönliche Daten von mindestens 27.000 Menschen aus der Uniklinik Köln abgegriffen, also Namen, Adressen und Infos über behandelnde Ärzte zum Beispiel. Nach jetzigem Stand sind bundesweit insgesamt rund 100.000 Patientendaten betroffen. Der Dienstleister arbeitet mit mehreren Kliniken in Deutschland zusammen, vor allem auch in Süddeutschland. Die Uniklinik Köln will die betroffenen Patientinnen und Patienten jetzt schriftlich informieren. Ich habe auch alle anderen Unikliniken in NRW angefragt, ob es bei ihnen noch Probleme gab. Die Uniklinik Münster hat schon geantwortet, dass sie nicht betroffen sind.
1: Eltern sollen nach den Plänen der Bundesregierung für das Kindergeld zukünftig keinen Antrag mehr stellen müssen. Der Bundestag berät heute das erste Mal über einen Gesetzentwurf dazu. Der sieht vor, dass das Kindergeld automatisch ausgezahlt wird. Warum das zunächst erst ab dem zweiten Kind gelten soll, erklärt Dagmar Pepping, WDR Berlin.
3: Für das erste Kind müssen Eltern weiterhin einen Antrag bei der Familienkasse stellen, bevor Geld fließen kann. Für alle weiteren, für Nummer 2 oder Nummer 3, ist das dann nicht mehr notwendig. Dann liegen die nötigen Daten bei der Kasse ja vor und man kann sich den Papierkram, diese Bürokratie sparen. Man muss nur die Geburt melden von Nummer 2 oder 3. Aber die Bundesregierung will möglichst bald dafür sorgen, dass man auch für das erste Kind schon antragslos das Kindergeld bekommt. Das hat Finanzminister Lars Klingbeil am Mittwoch im Bundestag noch einmal angekündigt. Bis wann das aber möglich sein soll, das hat er nicht gesagt. Nur so viel, möglichst zeitnah soll das geschehen.
1: Jetzt weitere Meldungen im Überblick. Die deutsche Wirtschaft ist im ersten Quartal gewachsen. Das Bundesamt für Statistik spricht von einem Plus von 0,3% gegenüber dem vierten Quartal des Vorjahres. Gründe waren vor allem mehr Exporte und mehr privater Konsum. Experten erwarten allerdings, dass die Folgen des Iran-Kriegs sich in den kommenden Monaten stärker auswirken. In Helsingborg in Schweden beraten heute die Außenminister der NATO-Staaten über die Unterstützung der Ukraine. Dabei geht es um eine fairere Verteilung der Lasten, weil sich die USA vor allem finanziell immer mehr zurückziehen. Bei dem Treffen wird auch der Iran-Krieg eine Rolle spielen. Die USA fordern mehr Unterstützung. Auf zwei Autobahnen gibt es gerade Probleme wegen Unfällen. Auf der A43 im Kreis Coesfeld sind zwei Autos ineinander gefahren. Die Autobahn ist in Richtung Recklinghausen wohl noch eine Stunde gesperrt. Auch die A4 von Aachen nach Köln ist dicht nach einem Unfall mit mehreren Fahrzeugen. Wie lange die Sperrung bei Eschweiler dauert, kann die Polizei noch nicht sagen.
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1: Am Düsseldorfer Hauptbahnhof findet heute eine große Reinigungsaktion statt. An dem Frühjahrsputz beteiligen sich unter anderem Mitarbeiter der Deutschen Bahn, der Stadt Düsseldorf und der Rheinbahn. Paula Gehardus, WDR Düsseldorf.
4: Die Teilnehmer wollen Bahnsteige, Treppen und Tunnel reinigen. Aber auch Aufzüge und Automaten sollen Teil der Putzaktion sein. Alleine von der Deutschen Bahn werden etwa 50 Mitarbeiter in Düsseldorf mitmachen, teilte ein Sprecher mit. Sicherheit und Sauberkeit seien besonders wichtig, damit Menschen sich an Bahnhöfen wohlfühlen. Außerdem seien die Standorte wie eine Art Visitenkarte für die jeweilige Stadt. Die Deutsche Bahn organisiert in diesem Jahr etwa 1400 Frühjahrsputzaktionen an Bahnhöfen im ganzen Land. Auch Duisburg und Essen waren schon dabei.
1: Das war WDR aktuell. Das Wetter in Nordrhein-Westfalen. Heute gibt es den ganzen Tag viel Sonne und nur wenige Wolken. Dazu Sommertemperaturen. In Herford bis 24 Grad, in Münster 26 und in Wesel 27 Grad. Morgen wird es wieder sehr sonnig und warm. Dazu auch etwas schwüler. Die Temperaturen gehen weiter hoch auf 24 bis 31 Grad. Die Zeit, es ist 10.04 Uhr. WDR5 die Verkehrslage, die A4 Aachen Richtung Köln ist zwischen Eschweiler Ost und Weißweiler wegen Bergungsarbeiten bis zum Mittag gesperrt, 6 Kilometer Stau im Moment. A43 Wuppertal Richtung Recklinghausen zwischen Bochum und Kreuzherne, eine Dreiviertelstunde mehr, 5 Kilometer Stau. Die A43 Münster Richtung Recklinghausen ist zwischen Nordschollen und Dömen Nord nach einem Unfall wahrscheinlich bis 11 Uhr noch gesperrt. 5 Kilometer Stau im Moment. Und noch eine Sperrung, die A44 Düsseldorf-Essen ist zwischen Kreuz Düsseldorf-Nord und Ratingen-Schwarzbach in beiden Richtungen wegen Tunnelwartungsarbeiten bis Dienstag gesperrt.
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3: Die Nachrichten mit Kerstin Bonn. Guten Tag. Der Bundestag stimmt gleich darüber ab, ob Apotheken bald mehr Gesundheitsleistungen anbieten dürfen. Sie sollen damit wirtschaftlich gestärkt werden. Welche Aufgaben Apotheken in Zukunft übernehmen sollen, erklärt Lisa Bertram, WDR aktuell.
4: Erstens Impfungen. Man kann sich ja schon jetzt in der Apotheke gegen Grippe oder Corona impfen lassen. Da sollen Impfungen gegen Tetanus oder FSME, also Infektionen durch Zeckenbisse, dazukommen. Dann soll man in Apotheken mehr Tests und Beratungen bekommen, zum Beispiel Blutabnahmen, Tests auf bestimmte Viren oder Vorsorge zum Thema Rauchen. Und drittens soll man in bestimmten Fällen auch verschreibungspflichtige Medikamente bekommen, ohne Rezept vom Arzt. Die muss man dann selbst bezahlen. Das soll zum Beispiel chronisch Kranken helfen, die Medikamente schon länger nehmen. Mit den Zusatzaufgaben sollen Apotheken wirtschaftlich gestärkt werden. Von Apothekerverbänden kommt auch Lob, sie fordern aber auch höhere Honorare. Ärztevertreter sehen die Pläne für Apotheken dagegen kritisch.
3: In Deutschland sind im vergangenen Jahr so wenig Wohnungen gebaut worden wie zuletzt 2012. Laut Statistischem Bundesamt waren es fast 20% weniger als 2024. Alexander Schmidt für WDR aktuell.
5: Bundesbauministerin Huberts zeigte sich enttäuscht. Rund 206.000 gebaute Wohnungen im letzten Jahr seien zu wenig, sagte sie. Der Anstieg der Baugenehmigungen mache aber Hoffnungen. Außerdem investiere die Bundesregierung Rekordmittel in den sozialen Wohnungsbau. Ökonomen gehen davon aus, dass sich der Abwärtstrend im Wohnungsbau in diesem Jahr fortsetzen wird. Als Grund wird unter anderem der Iran-Krieg genannt. Die höhere Inflation, sinkende Reallöhne sowie steigende Materialkosten und Zinsen belasteten. Bauen bleibe zu aufwendig, zu teuer, zu reguliert und zu langwierig.
3: Weitere Meldungen im Überblick. Bei einem Hackerangriff sind die Daten zehntausender Patienten der Uniklinik Köln gestohlen worden. Betroffen sind mindestens 27.000 Menschen, die privat versichert sind oder selbst bezahlt haben. Die Hacker hatten Zugriff auf ihren Namen, Adressen und Infos über behandelnde Ärzte. Die Uniklinik Köln will alle Betroffenen jetzt schriftlich informieren. In Honduras sind mindestens 25 Menschen getötet worden. Nach Behördenangaben passierten die Attacken im Norden des mittelamerikanischen Landes. Dort kämpfen Banden und besetzen Palmölplantagen. Bei den Toten handelt es sich um Bauern, die mutmaßlich von den Banden erschossen worden sind. Erst vor kurzem hatte das Parlament Reformen gegen die hohe Kriminalität beschlossen. In Aachen hat das traditionelle Reitturnier CHIO begonnen. In diesem Jahr fällt es kleiner aus, weil im Sommer in Aachen auch die Reit-WM stattfindet. Deshalb gibt es an diesem Wochenende nur Prüfungen in einer Disziplin, dem Springreiten. Und der CHIO in Aachen geht nur 3 Tage. Bis Sonntag werden rund 100.000 Besucher erwartet.
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3: Für Rot-Weiß Essen fängt heute Abend mit dem Hinspiel der Relegation der Kampf um den Aufstieg in die zweite Fußball-Bundesliga an. Im Stadion an der Hafenstraße empfängt RWE die Spielvereinigung Greuther Fürth. Maja Gräf, WDR Essen.
6: Es ist die letzte Chance, die Rot-Weiß Essen noch hat, um den Traum von Liga 2 in dieser Saison doch noch wahr werden zu lassen. Lange hatte RWE den möglichen direkten Aufstieg selbst in der Hand. Am Ende reichte es nur für Tabellenplatz 3. Und der beschert den Essenern jetzt 2 Spiele gegen den Zweitligisten Greuther Fürth, der in der Relegation gegen den Abstieg in die dritte Liga kämpft. Anstoß heute an der Hafenstraße ist um 20.30 Uhr. Das Rückspiel steigt am Dienstag in Fürth.
3: Das war WDR aktuell. Das Wetter in Nordrhein-Westfalen. Am Nachmittag scheint überall die Sonne. Die Temperaturen steigen weiter. In Herford bis 24 Grad, in Münster 26 und in Wesel 27 Grad. Morgen wird es wieder sonnig und noch wärmer mit 24 bis 31 Grad. Die Zeit, es ist 11.04 Uhr. WDR 5, die Verkehrslage, A3 Oberhausen Richtung Köln zwischen Kreuzhilden und Dreieck Langenfeld, 10 Minuten plus 4 Kilometer stockend. Die A4 Aachen Richtung Köln ist zwischen Eschweiler Ost und Weißweiler wegen Bergungsarbeiten noch immer gesperrt, wahrscheinlich bis zum Mittag, im Moment 7 Kilometer Stau. Die A43 Münster Richtung Recklinghausen ist zwischen Notteln und Dömen Nord nach einem Unfall auch gesperrt. Die A44 Düsseldorf-Essen ist zwischen Kreuz Düsseldorf Nord und Ratingen-Schwarzbach in beiden Richtungen gesperrt. Da laufen Tunnelwartungsarbeiten noch bis Dienstag. Und zum Schluss A46 Düsseldorf Richtung Wuppertal zwischen Wuppertal-Farresbeck und Wichlinghausen 20 Minuten plus 7 Kilometer.
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0: mit Katrin Schmick. Willkommen an diesem wunderschönen Freitag, der Beginn des langen Pfingstwochenendes. Pfingsten, was war da nochmal?
1: Da kam der Heilige Geist über die Welt, aber bewirkt hat's nichts.
0: Ja, da ist was dran. Wir wollen uns heute aber mal drüber freuen, dass das Wochenende lang ist. Was bedeutet, es wird natürlich wieder auch voll auf den Straßen. Wir gucken auch auf die Apothekenreform, die der Bundestag gerade auf den Weg bringt. Die Apotheken sollen gestärkt werden und mehr Befugnisse kriegen. Und Datenklau in Kliniken, allein an der Uniklinik in Köln, sind bei einem Cyberangriff wohl zehntausende Daten gestohlen worden. Mehr dazu gleich. Und das Wetter ist einfach nur schön und bleibt es auch heute bis 27 Grad. Bevor man zum Arzt geht, so habe ich es noch gelernt, reicht vielleicht auch der Besuch in der Apotheke. Was gegen Husten oder Kopfschmerzen holen, oft reicht das ja schon. Und gut ist dann, wenn man einen Apotheker, eine Apothekerin um die Ecke hat, die einen gut berät. Was aber, wenn es diese Apotheke bald nicht mehr gibt? Es gibt immer weniger Filialen, die Kosten sind hoch, man kriegt nicht mehr genug Personal. Und dann sind da ja auch noch die Online-Apotheken, die eine echte Konkurrenz geworden sind. Die Bundesregierung will die Apotheken vor Ort stärken mit einer Reform. Gerade entscheidet der Bundestag darüber. Jan Zimmermann, WDR Berlin. Was soll sich in den Apotheken ändern?
2: Die Apotheken sollen künftig mehr machen dürfen, erhalten also zusätzliche Befugnisse. Schon jetzt können sich Erwachsene in Apotheken gegen Grippe und alle über 12 Jahre gegen Corona impfen lassen. Mit der Reform sollen mehr Impfungen möglich sein, zum Beispiel auch gegen Tetanus und Hepatitis. Auch sollen Kunden mehr Vorsorge, Tests und Beratungen in Apotheken erhalten. Und in bestimmten Fällen soll man auch verschreibungspflichtige Medikamente ohne ärztliches Rezept bekommen, etwa bei chronischen Krankheiten oder einfachen Beschwerden. Insgesamt geht es darum, die Apotheken wirtschaftlich zu stärken, indem sie mehr anbieten dürfen als bislang.
0: Ziel der Reform ist es auch, die Apothekenversorgung auf dem Land zu stärken. Wie genau?
2: Indem Apotheker in Zukunft Zweigapotheken einfacher gründen können. Und nicht immer und jederzeit muss ein Apotheker hinter dem Tresen stehen. Auch erfahrene Mitarbeiter sollen eine Apotheke für eine bestimmte Zeit, eine begrenzte Zeit führen dürfen, wenn kein Apotheker verfügbar ist und das für den Betrieb einer Landapotheke wichtig ist. Denn immer wieder kommt es in bestimmten Regionen vor, dass entsprechendes Fachpersonal fehlt. Außerdem soll es in ländlichen Regionen für Notdienste höhere Zuschüsse geben.
0: Wie kommt denn die Apothekenreform bei den Apothekern an?
2: Die Begeisterung unter Apothekern hält sich in Grenzen, würde ich sagen. Es gibt Lob dafür, dass Apotheken zusätzliche Kompetenzen erhalten und dann zum Beispiel mehr Impfungen durchführen dürfen. Es gibt aber auch Kritik, weil die geplanten Änderungen nicht weit genug gingen. Die Apotheker hätten sich mehr Unterstützung gewünscht. Politiker aus der Opposition und Krankenkassen warnen vor zusätzlichen Kosten und fragen sich, wie das Vorhaben eigentlich zu den aktuellen Sparplänen im Gesundheitswesen passt. Die Bundesregierung hat ja eine Gesundheitsreform auf den Weg gebracht, mit der viele Milliarden Euro eingespart werden sollen.
0: Wie sieht die Apothekenreform aus, über die gerade der Bundestag entscheidet? Einzelheiten waren das von Jan Zimmermann, WDR Berlin. Die digitale Welt macht uns das Leben oft genug so viel einfacher. Bezahlen mit dem Handy, online buchen oder auch der Arztbesuch funktioniert reibungsloser, weil unsere Daten gespeichert werden. Natürlich gehen wir davon aus, dass das alles sicher ist und vor Zugriff geschützt. Umso beunruhigender sind dann Meldungen wie die von heute. Bei einem Cyberangriff auf einen externen Dienstleister vieler deutscher Kliniken sind wohl zehntausende Daten von Patientinnen und Patienten gestohlen worden. Allein an der Uniklinik Köln sollen 30.000 Menschen betroffen sein. Lena Sterz, WDR aktuell, was ist da passiert?
3: Da wurden Daten abgegriffen von Privatpatienten, deren Abrechnung die Uniklinik an einen Dienstleister ausgelagert hat. Und bei dieser externen Firma wurden persönliche Daten von mindestens 27.000 Menschen aus der Uniklinik Köln abgegriffen. Namen, Adressen, Infos über behandelnde Ärzte hauptsächlich. Wer davon betroffen ist, wird postalisch informiert jetzt von der Uniklinik. Passiert ist das Ganze aber schon im April. Es wurde nur jetzt erst bekannt gegeben. Die Uniklinik Köln ist auch nicht die einzige Betroffene. Bundesweit sind rund 100.000 Patientendaten betroffen. Der Dienstleister arbeitet nämlich mit mehreren Kliniken in Deutschland zusammen, vor allem in Süddeutschland. Ich habe auch mal alle anderen Unikliniken in NRW angefragt, ob es bei ihnen auch Probleme gab. Die Unikliniken in Aachen und Münster haben bisher geantwortet, dass sie nicht betroffen sind.
0: Was hat denn das jetzt für Auswirkungen?
3: Was mit den Betroffenen?
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5: Um 12.04 Uhr mit Martha Strauß
6: und Julia Harder. Und letzten Samstag war ja ESC, Leute, da hieß es wieder.
7: Good Evening Europe!
6: Und guten Mittag, Bonn.
5: So nämlich. Und deshalb haben wir uns gedacht, wir recappen heute mal ein bisschen und spielen unsere Fave-Songs aus dem diesjährigen Eurovision Song Contest.
6: Was war denn euer Favorite ESC-Song aus diesem Jahr? Schreibt uns das doch gerne bei Insta @bonfm oder ruft uns an unter der 0228 73 4x7 und vielleicht spielen wir den dann auch on air.
5: Und wir starten direkt mal rein mit einem Banger. Hier ist Satoshi mit Viva Colonia, Viva Moldova für Moldau.

0: Letzten Samstag hieß es wieder.
1: Good morning, Australia!
0: Ja, endlich war wieder ESC und dieses Mal fand er in Wien statt.
2: Und das Ganze war diesmal auch ein besonderes Jubiläum, denn das war einfach der 70. ESC und weil es einfach so ein tolles Event ist und es sich danach immer so schlimm anfühlt, dass es so schnell vorbei ist und man dann wieder ein Jahr warten muss, müssen wir hier erstmal jetzt kurz ein bisschen recappen.
0: Voll. Und das Wichtigste natürlich zuerst, gewonnen hat dieser Song hier.
2: Bangaranga von der rumänischen Sängerin Dara. Ich finde ja, es ist ein Bangaranga sozusagen.
0: Bangaranga, ja, rede Martha, ich finde den auch richtig geil. Aber was ich mich die ganze Zeit schon bei dem Song gefragt habe, was bitteschön heißt Bangaranga? Und da gibt es jetzt auch mehrere Optionen tatsächlich.
2: Das ist es. In einem BBC-Interview meinte Dara selbst Folgendes dazu.
3: Bangaranga is this inner feeling that everything is gonna be alright and that everything is possible.
2: Also quasi so das Gefühl, dass alles möglich ist und alles gut ist oder eben gut wird, type shit.
0: Ja, Bangaranga heißt auch aus dem jamaikanisch-kreolischen Unruhestifterin, wenn man das jetzt frei übersetzt. Was ich aber auch an dem Song extrem cool finde, ist, dass der so keiner klassischen Struktur folgt, weil der hat so mäßig zwei Bridges, also quasi so zwei dritte Strophen, habe ich das Gefühl. Und die einzelnen Parts wiederholen sich schon, aber halt eher unregelmäßig und nicht wie so ein klassischer Song.
2: Ich checke so sehr. Ich feiere ihn einfach, ich finde ihn richtig toll. Wie findet ihr den Gewinner-Song des diesjährigen ESC? Schreibt uns gerne bei Instagram @bonfm oder per WhatsApp an die 0174 57 57 456. Und falls ihr kein konkretes Bild habt, werden wir ihn euch doch direkt mal spielen. Wir jetzt alle gemeinsam nochmal den Bangaranga Bangaranga von Dara.

0: My System von Felicia hier im Bonn FM Mittag. Das war auch ein Song, der dieses Jahr beim ESC war, und zwar für Schweden. Und obwohl der ESC schon fast wieder eine Woche her ist, habe ich meine Favorite Tracks natürlich nicht vergessen.
1: Besser ist das, das geht mir ganz genauso. Eins meiner Highlights, wirklich unbestritten, dieser hier.

0: Ich fühle krass, weil Viva Moldova ist einfach ein Banger. Ich höre den auch privat jetzt einfach noch gerne weiter. Das war der Song von Moldau dieses Jahr. Ich habe aber auch einen Song, den ich auch sehr gern mag, ist von Zypern.
1: Ey, ich checke so sehr. Da kann man direkt, das ist doch Jalla, Jalla, they want Jalla. Und jetzt der beste Teil, Jalla, Jalla. Oder wie es sich ein bisschen besser anhört.
0: Junge, ich muss direkt anfangen zu tanzen, wenn ich das höre. Das ist so geil und ich feiere es, dass du den auch feierst, Martha.
1: Ja.
0: Weil ich kenne so viele Leute um mich rum, die den Song nicht mögen.
1: Kann ich nicht verstehen, einfach.
0: Ich auch nicht.
1: Ich finde ihn einfach auch so danceable irgendwie.
0: Ja.
1: Wovon ich aber auch Fan war, die haben es nicht so weit geschafft, wie in den Wettquoten prophezeit. Das war Finnland.

0: Finnland fand ich auch geil wegen dieser Geige, die ihr da gerade im Hintergrund
1: Rede.
0: Hört, weil die hat wirklich nochmal gescheppert. Dafür hat Sarah Engels für Deutschland aber sehr delivered.
1: Sowas von. Ich hatte ja vorher gehofft, sie würde es vielleicht irgendwie auf den 18. Platz schaffen, ist leider drittletzte geworden auf Platz 23. Ja, machst du nix, ne?
0: Ja, machst du nix. Und das auch nur mit den Jurypunkten. Aus dem Publikum hieß es leider...
2: Germany has received 0 points.
1: Zu Unrecht, meiner Meinung nach. Naja, deshalb geben wir euch doch einfach feurige Vibes in euren Freitagmittag. Leute, hier ist Sarah Engels mit Fire. Aber Hauptsache, Alessio geht's gut.

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1: Um 12.30 Uhr mit Julia Harder und das sind die Themen. AfD-Politiker bewirbt sich beim afghanischen Generalkonsulat Bonn und Bonner Wissenschaftsnacht 2026. Der baden-württembergische AfD-Politiker Maximilian Gerner bewirbt sich auf das Praktikum beim afghanischen Generalkonsulat in Bonn. Das berichtet der Kölner Stadtanzeiger. Grund für die Bewerbung sei sein Interesse am Einfluss der Entwicklungen in der islamischen Welt auf Deutschland und Europa. Das afghanische Generalkonsulat wird seit Oktober 2025 von der Taliban geleitet. Dies sei für den AfD-Politiker kein Hinderungsgrund. Laut Gerner müsse mit der Taliban als Regierung aus beiderseitigem Interesse zusammengearbeitet werden. Am Donnerstagmorgen startete die Bonner Wissenschaftsnacht auf dem Münsterplatz. Das Motto der diesjährigen Bonner Wissenschaftsnacht ist Diagnose Zukunft, so der Generalanzeiger. Vom 21. bis zum 22. Mai sind 27 Hochschulen, Forschungsinstitute und wissenschaftliche Einrichtungen mit aktueller Forschung und innovativen Technologien vertreten. Das Highlight ist eine virtuelle Reise durch den Weltraum mit dem VR-Fahrzeug SpaceBus One der Deutschen Raumfahrtagentur. Heute werden Vorträge im Haus der Bildung und dem P26 in der Poststraße 26 angeboten. Seit Donnerstagvormittag ist die neue Verkehrsführung am Bonner Rheinufer freigegeben. Das meldet die Stadt Bonn. Ab jetzt können RadfahrerInnen am gesamten Rheinufer in beide Richtungen fahren. Für Autos sind abschnittsweise Einbahnstraßenregelungen vorgeschrieben. Zusätzlich wurde die Kfz-Fahrtrichtung verändert. Diese läuft jetzt von Süden nach Norden. Die Reisebusse halten ab jetzt auf der Seite der Promenade. Fahrgäste müssen nicht mehr die Fahrradstraße überqueren, um zu den Schiffen am Rheinufer zu gelangen. Das waren die Meldungen mit Julia Harder.
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1: Heute erwartet uns extrem viel Sonne mit Temperaturen bis zu 27 Grad und morgen geht es genauso weiter. Es kann sogar bis zu 31 Grad werden. Die nächsten Tage werden also sehr, sehr warm und die 30-Grad-Marke wird regelmäßig geknackt. Die aktuelle Temperatur in Bonn beträgt 25 Grad und weil es jetzt schon so hot in hier ist, Leute, spielen wir den einzig passenden Song. Nämlich Hot in Here von Nelly. Ganz viel Spaß.

Hotten hier von Nelly war das gerade. Ja, Leute, es wird nämlich allmählich hot draußen. Und wisst ihr, was auch ziemlich hot war? Einige Songs beim ESC. Ja, ich weiß, es hört sich jetzt alles ein bisschen komisch an, was ich hier erzähle. Und ihr fragt euch, was ihr habt, die Alte. Ja, Leute, ich wollte euch eigentlich einfach nur mitteilen, dass jetzt ein Song kommt, den ich sehr gefühlt habe. Und zwar der österreichische Song. Und das war Tanzschein von Cosmo. Ich habe den einfach sehr gefühlt. Ich fand den sehr cool. Checkt auch gerne mal seine neue EP aus, die Anfang des Monats rausgekommen ist. Lieber tanze ich weiter, heißt die. Wir gehen rein. Ganz viel Spaß.

0: Choke Me von Alexandra Capitanescu hier bei Bonn FM. Ja, der war auch dieses Jahr beim ESC für Rumänien. Einfach Platz 3, Leute, das war fucking crazy.
1: Ja, das ist wirklich crazy. Hätte ich nicht gedacht bei dem Song. Was ich aber ein bisschen schade finde, ist, dass der kroatische Song so komplett untergegangen ist. Der hat nämlich den 15. Platz belegt und unsere Bonn FM-Reporterin Marsha Radenovic ist jetzt bei uns, um über den Song zu sprechen. Marsha, was hat dich denn bei dem Song am meisten abgeholt?
2: Also die Lyrics. Die Lyrics lauten, als du eine Kerze anzündest, frag deine Oma, warum sie Töchter in Angst geboren hat. Das Lied handelt von jener Zeit, als das Osmanische Reich den Balkan eroberte und christliche Menschen zum Islam zwang. Als Reaktion auf die Kolonialisierung und als Form des Selbstschutzes begannen katholische Frauen in Kroatien und Bosnien damit, sich Kreuze und andere Symbole ihrer Zugehörigkeit zur kroatischen Gemeinschaft tätowieren zu lassen. Diese Tradition nennt sich Sitzange und Botzange, beziehungsweise Schneiden und Stechen. Das ist so irgendwie wie Stick and Poke. Man glaubte, diese Tätowierungen könnten dazu beitragen, die Mädchen davor zu bewahren, ausgenutzt oder zu Eheschließungen gezwungen zu werden. Oder auch davor, von mächtigen muslimischen Männern des Osmanischen Reiches unter Druck gesetzt zu werden. Einigen mächtigen Männern wird nachgesagt, sie hätten das Recht für sich beansprucht, mit frisch verheirateten Frauen zu schlafen, noch bevor deren Ehemänner dies taten. Das heißt, jus prime noctis.
0: Ich finde es einfach immer wieder crazy zu hören, was einfach alles in der Vergangenheit für Dinge passiert sind, und diese Tattoos klingen auf jeden Fall aber auch sehr einzigartig dazu. Was kannst du denn noch über die Tattoos sagen?
2: Ich lasse am besten die Band Lelek über ihre Tattoos selbst sprechen.
3: The song was inspired by women that tattooed themselves in order to escape slavery, and with those tattoos they mark their identities on their bodies forever.
2: Also wie schon gesagt, also die haben das aus Schutzgründen gemacht. Das ist, das war ein Zeichen der Gemeinschaftszugehörigkeit, und sie glauben, dass sie sich dadurch von dem Osmanischen Reich schützen würden. Und ja.
1: Sehr starke Message auf jeden Fall. Die Tattoos sind aber jetzt nicht das einzige feministische und antikoloniale in dem Song. Marsha, was hat dich denn noch begeistert?
2: Diese Lyrics finde ich nämlich auch stark. Übersetzt heißt das, unsere Mütter haben keine Sklaven geboren. Also gesunde männliche Kinder wurden ins Osmanische Reich geschickt und zu Soldaten ausgebildet. Dieses Opfer wurde Danak Krvi oder Blutsteuer genannt. Das Lied verdeutlicht, dass kroatische und bosnische Frauen im Osmanischen Reich keine passiven Opfer waren, die tatenlos zusahen, wie Männer kämpften. Sie waren Opfer von Vergewaltigung und Zwangsehen, und viele Frauen verloren ihre Söhne.
0: Ich finde es so krass, wie viel inhaltliche Tiefe einfach in so einem ESC-Song steckt, der wirklich komplett untergegangen ist in dem Sinne. Deshalb vielen Dank, dass du uns da so abgeholt hast und einmal die ganzen Hintergrundinfos einmal rausgestellt hast. Vielen Dank auf jeden Fall an unsere Bonn FM-Reporterin Marsha Radenovic für diesen Beitrag über Andromeda, den kroatischen ESC-Song dieses Jahr. Und wir wollen diese starke Energie und Präsenz jetzt natürlich auch spielen und hören und spüren und alles zusammen, alle Worte, die ich jetzt gesagt habe, deshalb spielen wir jetzt nämlich auch Andromeda von Lelek hier bei Bonn FM.

Rider von Lelek hier im Bonn FM Mittag. Und jetzt spielen wir einen meiner Favorite ESC-Songs aus diesem Jahr, Leute, nämlich von Zypern. Hier ist Jala von Antigone.

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Die wollen mehr. Ja, Leute, Jalla war das von Antigone, der ESC-Song aus Zypern dieses Jahr. Was für ein Banger. Und wo wir beim Thema Musik sind, müssen wir mal ganz kurz über Musik reden. I mean, wo, wenn nicht im Radio. Ich habe letztens mal die Charts abgecheckt und da waren zwei Michael Jackson-Songs in den Top 10 der Single-Charts. Safe wegen des Kinofilms über ihn. Aber ich fühle das so, weil manchmal kommen so ältere Songs in meinen Kopf und dann fühle ich die wieder auf so eine ganz andere Art und Weise. Und zwar ist das gerade dieser Song hier. Ihr hört ihn im Hintergrund. Wow, ich bin so edgy und alles andere als ein Mainstream-Pop-Girl. Oh my fucking God. Nee, aber vielleicht checkt ihr auf jeden Fall den Vibe, den ich meine. Manchmal verknüpft man irgendwie so einen älteren Song mit einer aktuellen Situation und ich höre den einfach gerade rauf und runter. Aber ich liebe ja generell auch immer neue Songs auschecken. Von daher schickt mir gerne euren aktuellen Fave-Song, ob er neu ist, ob er alt ist, I don't care. Bei Insta an @bonfm oder bei WhatsApp an die 0974-5757-456. Und maybe spielen wir dann noch eure Ohrwürmer hier im Programm. Bis dahin dürft ihr aber auch noch meinen genießen. Das ist The First Time. Hier ist Damiano David. Bei BonfM ist es 12:52 Uhr.

0: First Time We Met von Damiano David hier bei Bonn FM. Und wir haben ja jetzt während dieser Stunde ziemlich viel über den ESC geredet. Und bei all den geilen Songs darf man tatsächlich aber auch die Kritik an der ganzen Sache nicht vergessen.
1: Ja, der ESC wurde ja dieses Jahr auch von vielen boykottiert, wegen der Teilnahme Israels. Und Israel ist ja auch sogar Zweiter geworden im Wettbewerb. Und da fragt man sich zu Recht, warum zum Beispiel Russland ausgeschlossen wird, aber Israel nicht aus dem Wettbewerb.
0: Ja. Da wird ja dann auch immer argumentiert mit den austragenden Sendeanstalten, etc. So. Es ist ja auch eine unabhängige Musikveranstaltung, in Anführungszeichen, trotzdem immer auch irgendwie politisch. Zum Beispiel Nachbarländer geben sich gegenseitig Punkte. Da stellt man sich die Frage, wie unabhängig ist das Ganze denn wirklich?
1: Ja, das kann man eben auch immer wieder kritisch betrachten. Habt ihr den ESC dieses Jahr geschaut oder nicht? Schreibt uns gerne eure Meinung an insta@bonfm oder an unsere Studionummer 0174 5757 456. Ihr hört immer noch auch den Freitagmittag mit Julia Harder
0: und Martha Strauß und ebenfalls mit jemandem, und zwar...
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0: Ganz genau, ihr hört Bonn FM, ihr seid Teil von Bonn FM und wir sind alle Teil dieser Band.

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3: Mit Sascha Wandhöfer. Hallo. Gute Nachricht zum Start. Junge Familien bekommen das Kindergeld bald automatisch aufs Konto überwiesen. Ein Thema gleich bei uns. Und wir schauen aufs NATO-Treffen heute in Helsingborg. Blicken viele sehr gespannt drauf, denn US-Präsident Donald Trump ist ja gerade mal wieder nicht so gut aufs gemeinsame Verteidigungsbündnis zu sprechen.
4: They weren't there for us and they won't be there for us.
5: Wenn das Kindergeld in Zukunft ohne 1000 Schleifen direkt auf dem Konto der Eltern landet, dann entlastet das viele Familien.
6: Mit diesem Gesetz schaffen wir ein Update für die Apotheke und einen großen Schritt für das Thema Prävention.
3: So lobt der CSU-Politiker Stefan Pilsinger das neue Apothekengesetz. Denn wenn Sie sich jetzt gegen Tetanus oder FSME zum Beispiel impfen lassen wollen, dann können Sie das bald auch einfach in der Apotheke machen lassen. Und auch sonst dürfen Apotheken künftig mehr Gesundheitsleistungen anbieten. Jan Zimmermann aus unserem Hauptstadtstudio, was soll sich in den Apotheken ändern?
7: Die Apotheken sollen künftig mehr machen dürfen, erhalten also zusätzliche Befugnisse. Schon jetzt können sich Erwachsene in Apotheken gegen Grippe und alle über 12 Jahre gegen Corona impfen lassen. Mit der Reform sollen mehr Impfungen möglich sein, zum Beispiel auch gegen Tetanus und Hepatitis. Auch sollen Kunden mehr Vorsorge, Tests und Beratungen in Apotheken erhalten. Und in bestimmten Fällen soll man auch verschreibungspflichtige Medikamente ohne ärztliches Rezept bekommen, etwa bei chronischen Krankheiten oder einfachen Beschwerden. Insgesamt geht es darum, die Apotheken wirtschaftlich zu stärken, indem sie mehr anbieten dürfen als bislang.
3: Und mit der Reform soll ja auch die Versorgung auf dem Land gestärkt werden. Wie genau?
7: Indem Apotheker in Zukunft Zweigapotheken einfacher gründen können. Und nicht immer und jederzeit muss ein Apotheker hinter dem Tresen stehen. Auch erfahrene Mitarbeiter sollen eine Apotheke für eine bestimmte Zeit, eine begrenzte Zeit führen dürfen, wenn kein Apotheker verfügbar ist und das für den Betrieb einer Landapotheke wichtig ist. Denn immer wieder kommt es in bestimmten Regionen vor, dass entsprechendes Fachpersonal fehlt. Außerdem soll es in ländlichen Regionen für Notdienste höhere Zuschüsse geben.
3: Und wie kommt die Reform bei den Apothekerinnen und Apothekern selbst an?
7: Die Begeisterung unter Apothekern hält sich in Grenzen, würde ich sagen. Es gibt Lob dafür, dass Apotheken zusätzliche Kompetenzen erhalten und dann zum Beispiel mehr Impfungen durchführen dürfen. Es gibt aber auch Kritik, weil die geplanten Änderungen nicht weit genug gingen. Die Apotheker hätten sich mehr Unterstützung gewünscht. Politiker aus der Opposition und Krankenkassen warnen vor zusätzlichen Kosten und fragen sich, wie das Vorhaben eigentlich zu den aktuellen Sparplänen im Gesundheitswesen passt. Die Bundesregierung hat ja eine Gesundheitsreform auf den Weg gebracht, mit der viele Milliarden Euro eingespart werden sollen.
3: Jan Zimmermann aus Berlin. Für deutsche Verhältnisse klingt das fast nach einer Revolution. Familien mit kleinen Kindern sollen das Kindergeld bald automatisch ausgezahlt bekommen. Ganz ohne Antrag. Klingt verrückt, ist aber heute Thema im Bundestag. Aus unserem Hauptstadtstudio berichtet Dagmar Pepping.
8: Mehr Zeit fürs Baby, weniger für Bürokratie, verspricht Finanzminister Klingbeil von der SPD. Das antragslose Kindergeld werde das Leben von hunderttausenden Familien verbessern. Pro Jahr sollen rund 300.000 Erstanträge entfallen. Das helfe nicht nur den Eltern, sondern auch den Mitarbeitern in den Behörden.
9: Die Bundesregierung arbeitet jetzt Schritt für Schritt daran, die Verwaltung einfacher, schneller und digitaler zu machen. Wir machen den Sozialstaat handlungsfähiger.
8: Künftig soll es so laufen. Nach der Geburt eines Kindes geben das Standesamt und das Bundeszentralamt für Steuern den Namen und die Steuer-ID weiter an die Familienkasse. Sie ist zuständig für die Auszahlung des Kindergeldes. Die geschieht dann automatisch. Ein Antrag der Eltern wäre ab Januar nicht mehr notwendig. Das antragslose Kindergeld ist zunächst nur ab dem zweiten Kind geplant. Denn dann liegen die notwendigen Informationen und Daten bei der Familienkasse nämlich bereits vor. Für Erstgeborene soll das antragslose Kindergeld ab Ende 2027 möglich sein. Weniger Bürokratie für Eltern, Lob dafür kommt auch aus der Opposition von Linken und Grünen. Deren Vorsitzende Brandner spricht von einem guten Schritt.
10: Endlich nutzt der Staat, was er längst hat, die Daten, die Strukturen, die Möglichkeiten.
8: Kritik kommt von der AfD.
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11: Um 13.04 Uhr mit Martha Strauß
12: und Julia Harder. Und Leute, vielleicht habt ihr es mitbekommen, die Uni Bonn Haltestelle Richtung Hauptbahnhof ist jetzt ja wieder benutzbar.
11: Oh mein Gott, das ist ja so cool. Nicht, dass ich gerade aktiv zur Universität gehen würde, aber ich habe mir meinen Eindruck verschärft und ich muss sagen, die sieht genau aus wie vorher. Und da denke ich mir einfach nur...
13: Digga?
11: Ja, sass.
12: Digga, was ist da los? Ich habe aber das Gefühl, dass der Boden und die Wände ein bisschen mehr glänzen.
11: Findest du? Ich fand es ja, immer noch ranzig. Ich habe da noch so Edges gesehen. Naja, schauen wir mal, ob die andere Seite Richtung Bad Godesberg da vielleicht was rausholen kann. Die wird ja jetzt gerade auch saniert, ne?
13: Schauen wir mal, was wird.
11: Was wird?
12: Ja, schauen wir mal. Vielleicht bräuchten die einfach ein paar Tipps, wie man das besser sanieren kann, was man da noch reinbauen könnte. Zum Beispiel irgendwie gemütlichere Sitze.
11: Boah,
12: oder
11: das wäre so geil.
12: Das wäre geil. Aber vielleicht können sie sich auch einfach Tipps von dieser Frau hier holen. Ikimel. Hier ist Tipps von mir von Ikimel.

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0: Song 11 von Provinz und Soho Bani. Und Leute, es gibt ja so einige lustige Google-Bewertungen da draußen. Deswegen dachte ich mir, warum machen wir nicht einen Quiz da draus?
1: Ja, ich liebe Quiz!
0: Ich lese gleich ein paar Google-Bewertungen zu Orten in Bonn vor. Und Martha, du musst raten und mir sagen, welcher Ort hier bewertet wurde. Ihr zu Hause sollt bitte auch mitraten und uns das Ergebnis mitteilen. Ab wann hättet ihr es erraten? Schreibt uns das natürlich gerne an Instagram @bonfm oder an unsere Studionummer 01745757456. Wir gehen rein mit dem ersten Ort. So, so jetzt nochmal. Jetzt machen wir ein bisschen Stimmung hier.
1: Ja. Stimmung!
0: Und ich lese jetzt den ersten Song vor, Leute. Den ersten Song, was laber ich? Bin ein bisschen durcheinander. Die erste Bewertung so.
1: Okay.
0: Die erste Bewertung, 5 Sterne.
1: Okay.
0: Ein architektonisches Schmuckstück im Herzen von Bonn, in dem die Zeit scheint stehen geblieben zu sein. Beim Betreten der Großraumbüros fühlt man sich in die 70er Jahre zurückversetzt. Ein weiteres Highlight ist der Indoor-Wasserfall, der sich bei Starkregen im Foyer bildet. Hier zeigen Mitarbeitende vollsten Einsatz, um diesen am Laufen zu halten. Leider habe ich einen Platzverweis bekommen, als ich versuchte, mich unter diesem abzuduschen.
1: Okay, mein erster Impuls war das Stadthaus.
0: Okay, möchtest du das einloggen?
1: Oh, ich habe ein bisschen Angst. Vielleicht ist es auch der Hauptbahnhof. Ich sag das Stadthaus.
0: Das war absolut korrekt.
1: Ja!
0: Das war das Stadthaus. Ich finde, das war eine sehr lustige Bewertung auch einfach.
1: Ja, finde ich richtig wild. Ich muss sagen, ich war noch nie drin. Ich bin keine Bonner Bundesbürgerin.
0: Ich war auch nicht drin.
1: Von daher weiß ich nicht, wie es innen aussieht.
0: Außen immer. Hey, vielleicht könnt ihr ja sagen, wie das Stadthaus von innen aussieht.
1: Bitte.
0: Ich weiß es nämlich
1: Help
0: nicht. Leute, dieses lustige Quiz spielen wir gleich noch ein bisschen weiter. Aber vorher hören wir noch einen Song, nämlich Angst von Dilla. Ganz viel Spaß.

0: von Remote Bondage und das Lumpenpark hier bei uns bei Bonn FM. Und es geht jetzt weiter mit unserem Google-Bewertungen-Raten.
1: Yeah!
0: Ich möchte dir jetzt die nächste Bewertung vorlesen,
1: okay,
0: und du musst bitte sagen, was für ein Ort in Bonn ist das?
1: Ich bin ready.
0: Das Etablissement lädt zu einem gemeinschaftlichen und angenehmen Beisammensein mit ein wenig Alkohol ein.
1: Aha.
0: Der rustikale Stil der Einrichtung stellt einen altmodischen, jedoch auch modernen Eindruck dar, welcher im Kopf hängen bleibt. Die Bedienung ist sehr entgegenkommend und erfüllt jeden Wunsch auf Knopfdruck. Clemens ist dazu noch eine wahrhafte Augenweide. Jeder Wunsch wird ausnahmslos und fix erfüllt. Insgesamt ein sehr stimmiges und amüsierendes Lokal. 5 Sterne, by the way.
1: Clemens, okay. Ich sag einfach mal, es ist dieses, scheiße, das Café, ich habe seinen Namen vergessen, dieses SeniorInnen-Café am Markt, das mit was so gute Bewertungen bei Cafés hat. Wie heißt es denn nochmal? Es hat so einen Doppelnamen.
0: Ich weiß leider nicht.
1: Okay,
0: was
1: aber
0: du
1: man
0: meinst,
1: scheint auch falsch zu sein.
0: Ist falsch.
1: Schade.
0: Ich kann dir die nächste Bewertung vorlesen.
1: Bitte, bitte, bitte.
0: Vielleicht weißt du dann, was
1: ja
0: es ist. 1 Stern. Eigentlich
1: okay,
0: ganz cool. Die Speisekarte ist zwar etwas eingeschränkt, aber die Burger schmecken. Nachdem wir über eine Stunde auf eine freie Dartscheibe gewartet haben, haben sich direkt neu gekommene Kunden vorgedrängelt. Sowas ist super ärgerlich. Wir haben uns jetzt eine eigene Scheibe gekauft.
1: Das ist die beste Resolution daraus. Ist es vielleicht das JB? Ist es das John Barleycorn?
0: Das ist das John Barleycorn! Sehr
1: das
0: gut.
1: Das Etablissement.
0: Das Etablissement, Leute. Ja, vielleicht wart ihr schon mal im John Barleycorn und habt da die Burger getestet. Vielleicht könnt ihr uns sagen, ob die wirklich so gut schmecken. Schreibt uns das gerne bei Instagram @bonfm.
2: Ich würde niemals jemand sagen,

0: Woran denkt ihr, wenn ihr diese Geräusche hört? Also ich habe irgendwie einen Park mit Vögelchen und einem Hund vor mir gesehen und irgendwo war auch noch ein Elefant. Das ging euch doch bestimmt auch so, es sei denn, ihr habt A-Fantasie. Unsere BonfM-Reporterin Julia Harder hat sich mit diesem Phänomen genauer beschäftigt.
1: Ihr liegt am Strand, spürt den weichen Sand unter euren Füßen. Vor euch seht ihr das türkisblaue Meer und die langsam untergehende Sonne. Ihr hattet doch bestimmt gerade ein Bild dazu im Kopf, oder? Ungefähr 2-4% aller Menschen haben das nicht. Sie haben A-Fantasie. Das heißt, sie haben kein mentales Vorstellungsvermögen.
2: Man kann das vergleichen mit einem Monitor, den wir an einem Computer anschließen und auf diesem Monitor erscheint jetzt ein Bild. Ich kann den Monitor aber ausstöpseln und der Computer dahinter rechnet ja trotzdem weiter. Also wenn ich jetzt weiter auf der Tastatur Buchstaben eintippe, dann werden ja trotzdem verarbeitet und auch in einem Word-Dokument abgelegt. Ich kann das Word-Dokument nur nicht mehr sehen, weil der Monitor aus ist. Und so würde ich sagen, könnte man A-Fantasie beschreiben.
1: Das sagt Dr. Merlin Monzel. Er ist Leiter des A-Fantasia Research Projects der Universität.

0: wie euer Klassenraum aussah? Den meisten von uns fällt das leicht, weil wir Erinnerungen meist mit lebendigen Bildern verknüpfen. Menschen mit A-Fantasie haben mehr Schwierigkeiten beim Abrufen von Erinnerungen.
1: Weil gerade dieses episodische Gedächtnis eigentlich über das Vorstellungsvermögen funktioniert. Also ich versuche mir, die Vergangenheit wieder vorzustellen. Das ist episodisches Gedächtnis. Das können A-Fantasisten einfach nicht.
0: Merlin erzählt, dass das zum Teil auch belastend sein kann.
1: Was so sozial-emotionale Situationen angeht. Also gerade wenn die Freundin dir erzählt, hey, weißt du noch, wie wir damals in Belgien im Urlaub waren? Und du guckst dir einfach nur tot in die Augen und sagst, ich war noch nie in meinem Leben in Belgien. Und dann holt die ein Fotoalbum raus und zeigt mir Bilder und ich bin so, oh, ja. Also ich habe da häufig so ein Gefühl des Identitätsverlusts, weil ich mich aber nicht mehr an so meine Vergangenheit erinnern kann.
0: Das sind aber meistens nur kurze Momente, die ihn melancholisch stimmen, erklärt Merlin. Er geht deswegen nicht traurig durchs Leben und auch sonst schränkt seine A-Fantasie ihn im Alltag nicht ein. Manche Dinge kann er auch einfach neu erleben, so zum Beispiel Musik.
1: Ich höre sehr selten Musik und wenn ich es tue, dann höre ich immer dieselbe Playlist. Ich kann mich auch nicht satt daran hören, weil ich das eh immer wieder vergesse, dass ich die Songs schon mal gehört habe.
0: A-Fantasisten können sich also vielleicht nicht an alles erinnern, was sie erlebt haben, aber sie können trotzdem davon träumen.
1: Die allermeisten A-Fantasisten können das tatsächlich. Was in mir die Hypothese hat aufkommen lassen, dass A-Fantasien im Endeffekt keine Speicherstörung ist, sondern eine Abrufstörung. Das bedeutet, die ganzen visuellen Eindrücke werden schon abgespeichert im Gehirn, aber ich kann sie mir nicht willentlich wieder abrufen. Aber im Schlaf scheinen diese Bilder automatisch quasi wieder ins Bewusstsein zu treten, wenn ich es gerade eben nicht will.
0: A-Fantasie bedeutet also, dass man sich nichts willentlich vorstellen kann. Aber woran liegt das? Ganz genau kann man das nicht sagen, weil das Gehirn bei A-Fantasisten und Nicht-A-Fantasisten grundsätzlich gleich aufgebaut ist. Die Veränderungen im Hirn, die für A-Fantasie verantwortlich sind, sind nur ganz klein und können je nach Person unterschiedlich sein. A-Fantasie klingt meist direkt nach einem Defizit. Das ist aber nicht so. Manchmal kann es auch von Vorteil sein, wenn man zum Beispiel schlimme Erinnerungen nicht mehr vor dem geistigen Auge sieht.
1: Also nehmen wir mal an, ich selbst habe ein traumatisches Ereignis erlebt. Ich erinnere mich nicht mehr dran. Mein Körper schützt mich vielleicht vor diesem Ereignis. Dann ist eigentlich das schlechtere Gedächtnis die besser funktionierende Psyche.
0: Welche Ursachen und Konsequenzen A-Fantasie noch alles haben kann und inwiefern A-Fantasisten vielleicht sogar ihr Vorstellungsvermögen trainieren können, das erforscht Merlin mit seinem Team beim A-Fantasia Research Project an der Universität Bonn. Wenn ihr Lust habt, sie bei ihrer Forschung zu unterstützen, könnt ihr euch selbst als Probandin für das Projekt anmelden.
1: Egal, ob ihr A-Fantasisten seid oder ganz normales Vorstellungsvermögen habt oder sehr, sehr gutes Vorstellungsvermögen, weil wir halt alles untersuchen, das ganze Spektrum. Also registriert euch gerne bei uns, nehmt an unseren Studien teil, weil wir kommen dem Verständnis des menschlichen Geistes jeden Tag ein Stückchen näher.
0: A-Fantasie ist also ein Phänomen, das noch längst nicht zu Ende erforscht ist.
2: Und wenn ihr jetzt Interesse am Forschungsprojekt bekommen habt, dann findet ihr auf der Website der Uni Bonn weitere Informationen, auch wie ihr euch als Probandin anmelden könnt. Vielen Dank an BonnFM-Reporterin Julia Harder für diesen Beitrag zum Thema A-Fantasie.

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1: Um 13.30 Uhr mit Jula Rademacher. Und das sind die Themen. AfD-Politiker bewirbt sich beim afghanischen Generalkonsulat in Bonn. Und Bonner Wissenschaftsnacht 2026. Der baden-württembergische AfD-Politiker Maximal Gerner bewirbt sich auf das Praktikum beim afghanischen Generalkonsulat in Bonn. Das berichtet der Kölner Stadtanzeiger. Grund für die Bewerbung sei sein Interesse am Einfluss der Entwicklungen in der islamischen Welt auf Deutschland und Europa. Das afghanische Generalkonsulat wird seit Oktober 2025 von den Taliban geleitet. Dies sei für den AfD-Politiker kein Hinderungsgrund. Laut Gerner müsse mit der Taliban als Regierung aus beidseitigem Interesse zusammengearbeitet werden. Am Donnerstagmorgen startete die Bonner Wissenschaftsnacht auf dem Münsterplatz. Das Motto der diesjährigen Bonner Wissenschaftsnacht ist Diagnose Zukunft, so der Generalanzeiger. Vom 21. bis 22. Mai sind 27 Hochschulen, Forschungsinstitute und wissenschaftliche Einrichtungen mit aktueller Forschung und Innovationen, Technologien vertreten. Das Highlight ist eine virtuelle Reise durch den Weltraum mit der VR, mit dem Fahrzeug SpaceBus One der deutschen Raumfahrtagentur. Heute werden Vorträge im Haus der Bildung und dem P26 in der Poststraße 26 angeboten. Seit Donnerstagvormittag ist die neue Verkehrsführung am Bonner Rheinufer freigegeben. Das meldet die Stadt Bonn. Ab jetzt können FahrradfahrerInnen am gesamten Rheinufer in beide Richtungen fahren. Für Autos sind abschnittsweise Einbahnstraßenregelungen vorgeschrieben. Zusätzlich wurde die Kfz-Fahrtrichtung verändert. Diese läuft jetzt von Süden nach Norden. Die Reisebusse halten ab jetzt auf der Seite der Promenade. Fahrgäste müssen nicht mehr die Fahrradstraße überqueren, um zu den Schiffen am Rheinufer zu gelangen. Das waren die Meldungen mit Jule Rademacher.
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2: Was sagt uns das Wetter? Extrem viel Sonne haben wir heute bis zu 27 Grad und morgen geht es genauso weiter bis zu 31 Grad. Aussichten sind, die nächsten Tage werden sehr warm, wirklich sehr warm. 30 Grad Marke wird regelmäßig geknackt. Die aktuelle Temperatur beträgt 25 Grad. Was könnte ich dazu anderes sagen, als es in Pats Worten auszudrücken? Mir wird ganz heiß, wenn du da bist und wenn du nah bist. Hier ist die Sonne und hier ist Pat, wenn du da bist bei Bonn FM 1333.

0: Schön, du da bist von Pat und ich hoffe, ihr seid auch noch da, Leute, denn wir machen jetzt die letzte Runde unseres Google-Bewertungs-Quiz. Yeah! Martha, du bist, glaube ich, ready to quiz,
1: oh,
0: ihr
1: ja.
0: zu Hause hoffentlich auch. Und ich würde einfach mal sagen, letzte Bewertung, Abfahrt.
1: Okay.
0: 3 Sterne. Bisschen schummerig, bisschen stickig, lose Kabel. Die Lüftung ist ein bisschen laut. Essen okay, wir haben Angst vorm Ventilator.
1: Ach du Scheiße. Okay, das wird wohl ein Lokal sein. Da kenne ich mich jetzt tatsächlich nicht so gut aus. Ich werde jetzt mal raten. Sag das erste, was mir einfällt, das ist das Extrablatt. Auch wenn es wahrscheinlich das nicht ist.
0: Es ist nicht das Darf Extrablatt.
1: Kriege ich noch eine?
0: Ich gebe dir einfach mal die zweite. Der Laden ist sehr, sehr billig und man merkt es ihm an. Die Preise sehr gut, aber dafür das Essen auch nicht sonderlich spektakulär. Ambiente hässlich, aber dafür ist das Personal immerhin manchmal gut gelaunt. Jetzt mal den Hate beiseite, übel stabil eigentlich. Aber mach mal jetzt endlich die neue Mensa auf beim Juridikum.
1: Oh 2 Sterne. Gott, okay, dann wird das wohl, nehme ich an, die Mensa sein?
0: Yes, das ist die
1: Hofgartenmensa
0: gewesen.
1: Die
0: Hofgartenmensa.
1: Heule.
0: War ein kleiner Heule. Tipp mit eingebaut, aber hey.
1: Hey, danke, den habe ich gebraucht.
0: Ey, wirklich. Und damit wir jetzt ein bisschen bessere Stimmung haben, hören wir jetzt einen Song von diesen Atzen. Leute, vielleicht kennt ihr die.
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0: Auf der gestrigen SP-Sitzung wurde der Asterhaushalt beschlossen.
1: Oh, du sprichst, als wäre das eine Meldung. Hör mal, die sind doch vorbei.
0: Ja, es ist ja auch eine Meldung irgendwie. Aber die SP-Sitzungen können manchmal auch echt wild werden.
1: Rede, das stimmt. Und unser Bonn-FM-Reporter Jan Kandiba war gestern auch dabei. Es folgt Satire.
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2: Also jedes Jahr wird der Asterhaushalt im SP beschlossen. Jedes Jahr gibt es eine Haushaltsdebatte im SP. Und jedes Jahr kommt auch die LHG, die liberale Hochschulgruppe, mit brillanten Ideen um die Ecke. Die berühmten Sparmaßnahmen. Also da sind wirklich Banger dabei. Wartet kurz, ich muss die kurz rauskramen. Oh ja. Ja, also hier zum Beispiel die Kürzung der Antiklassismusstelle. Ah, ist ja bestimmt eine super Idee. Ist ja eigentlich wahrscheinlich einfach nur linker Ideologie-Scheiß, oder? Oh, was sagst du? Ah, oh, stimmt, die machen ja die BAföG-Beratung. Ja, okay, da musste selbst die LHG kleinlaut beigeben, als sie das in der Sitzung erfahren haben. Aber bestimmt sind die nächsten Ideen besser, oder? Ah, hier, die jährlich vom AStA veranstaltete Vortragsreihe Gesellschaft macht Geschlecht. Ich meine, das ist bestimmt gefährliches Gedankengut, sicherlich so Zitat, kommunistisch eingefärbt und...
3: Communism has to be stopped.
2: Ja, das ist einfach ein Fakt, ne? Also lass mich mal kurz nachgucken, was da so für Vorträge sind. Ah ja. Ah, hier, zum Beispiel der Vortrag aus dem letzten Jahr, Bestimmung der gegenwärtigen Entwicklung der Geschlechtermissverhältnisse. Ja, gut, das klingt nicht ganz nach Kommunismus. Aber, hier, vielleicht der hier aus dem letzten Jahr, Film und Diskussion, Vulva 3.0 zwischen Tabu und Tuning. Ja, also Kommunismus kann ich hier auch nicht rauslesen, aber egal. Ich meine, die LHG hat ja an sich vollkommen recht, ne? In Krisen und Zeiten der Ressourcenknappheit müssen wir einfach sparen. Das ist einfach wichtig, damit wir langfristig wettbewerbsfähig bleiben, aber auch, damit wir Studis mehr von unserem Geld haben. Deswegen hat die LHG auch so viele Anträge gestellt und manchmal muss man auch an schmerzhaften Stellen kürzen. Wie viel pro Studi waren das nochmal?
4: That's 3 Euros. Right there.
2: Ja, okay. Ich gehe dann mal kurz in den Hofgarten und begrabe mein Wegbier. Jetzt, da alle Anträge der LHG abgelehnt wurden, muss ich wohl in Zukunft drauf verzichten.
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Ihr habt Musikwünsche? 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

0: möchte auch nicht mehr ohne euch alle sein, meine lieben Bonnevim-Leute. Kala Ahad war das, Blauer Himmel Odyssee. Und es ist ja Freitag, das heißt, das Wochenende steht vor der Tür. Wir haben eben schon gehört, das Wetter wird fucking crazy, Leute. 30 Grad und mehr. Was kann man da machen? Dafür haben wir unsere Bonnevim-Reporterin Mascha Radenovic hier für die
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2: In Bonn steht auf jeden Fall was Geiles heute Abend an, nämlich die skandinavische Filmtage. Heute ist der letzte Tag und es steht ein Kurzfilmprogramm an. Das Ganze geht ab 8:30 in der Bonner Kinemathek und der Eintritt kostet 7,40 Euro. Wer morgen so Lust auf ein bisschen Daydrinking hat, also wer nicht natürlich, dann gibt's die Altstadt Open Air. Es wird auch so eine Karaoke-Party geben und Frankie Open Air hört sich geil an, ne? Oh, das ist nicht morgen, das ist heute, scheiße. Aber gut, dann könnt ihr noch heute ein bisschen Daydrinking machen. Am Frankenbadplatz in der Anstadt und der Eintritt ist kostenlos. Aber wenn ihr morgen doch Daydrinking machen wollt, dann gibt's die Apero Open Air Bonn in der Old Jacob. Also Apero Events sind schon immer geil, da war ich schon dabei. Der Old Jacob kenne ich ganz ehrlich nicht, aber hey, hoffentlich ist es geil. Das Ganze geht morgen ab 16 Uhr los und dauert bis 22 Uhr und der Eintritt ist ebenfalls kostenlos, Leute. Ja, hier ist ja auch die dritte Gelegenheit, ein bisschen Daydrinking zu machen. Es gibt nämlich ein Hoffest in der Bonner Südstadt in Blato Biergarten. Dort wird es zwei Live-Musik-Bands geben und nach dem Daydrinking kann es auch ein bisschen zum Nachtdrinking entwickeln, weil die Party nämlich nach 22 Uhr im Bierkeller weitergeht. Und ganz ehrlich, nach euren ganzen Google-Bewertungen habe ich mir auch die Google-Bewertungen von Blato angeschaut und da setzen sieht wirklich, wirklich lecker aus. Also morgen ab 14 Uhr sehen wir uns da. Und sogar kostenloser Eintritt, das ist schon nice.
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0: waren 6,90 Euro. Leute, ich muss euch kurz was erzählen, eine Geschichte aus meinem Leben. Und zwar habe ich gestern ein Foto erhalten von meiner lieben Freundin Julia,
1: das
0: die mir hier gegenübersteht. Es war ein Foto von dir und einem Trinkpäckchen. Mhm. Und ich habe dieses Foto gesehen, ne? Boah, ich hatte so Bock auf so ein kühles Getränk. Ich wollte so instantly so ein richtig geiles, kühles Getränk, so ein saftiges, weißt du?
1: Ich checke komplett. Trinkpäckchen sind auch einfach goated. Es gab irgendwie so einen Cut irgendwann im Leben, dass man so aufgehört hat, Trinkpäckchen zu trinken, weil es so ein Kinderding ist. Und heutzutage trinkt man irgendwie nur noch aus Flaschen oder, wenn man cool sein will, aus Dosen.
0: Eben.
1: Aber ich finde, Leute, bring Trinkpäckchen back.
0: So.
1: Trinkpäckchen back. Oh mein Gott, was ein Zungenbrecher. Weil Trinkpäckchen sind extrem cool, finde ich.
0: Ich sage, man ist cooler mit Trinkpäckchen als mit Dosen. Meine Meinung.
1: Absolut.
0: So, das heißt, was machen wir? Wir gönnen uns jetzt gleich ein geiles Trinkpäckchen in der Sonne, vielleicht auf dem Hofgarten.
1: Vielleicht habt ihr ja auch eins, Leute. Vielleicht wollt ihr uns joinen auf dem Hofgarten.
0: Vielleicht haben wir euch ja motiviert.
1: Das war der Freitagmittag. An den Mikros für euch waren Julia Harder
0: und Martha Schraus.

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3: Die Nachrichten mit Kerstin Bonn. Guten Tag. Apotheken dürfen in Zukunft mehr Dienstleistungen anbieten, wie Schnelltests und Blutabnahmen. Auch sollen Apothekerinnen und Apotheker in Zukunft gegen weitere Krankheiten wie Tetanus und FSME impfen dürfen. Das hat der Bundestag beschlossen. So soll die Patientenversorgung besser werden. Jan Zimmermann, WDR Berlin, sagt, wie Ärztinnen und Ärzte auf die neuen Regeln gucken.
4: Kritisch, weil die Reform dazu führt, dass Dinge, die bislang nur Ärztinnen und Ärzte machen durften, jetzt auch Apotheker machen können. Es werden also Kompetenzen verlagert, verschoben. In bestimmten Fällen sollen auch verschreibungspflichtige Medikamente ohne ärztliches Rezept abgegeben werden, kann man die dort bekommen, etwa bei chronischen Krankheiten oder einfachen Beschwerden. Viele Mediziner haben den Eindruck, ihnen werden da Aufgaben weggenommen. Diese Kritik ist ein Stück weit erwartbar, aber sie warnen auch vor Qualitätseinbußen. Ein Apotheker ist halt eben kein Arzt, so ihr Argument.
3: In Deutschland sind im vergangenen Jahr so wenig Wohnungen gebaut worden wie zuletzt 2012. Laut Statistischem Bundesamt sind es fast 20% weniger als noch 2024. Alexander Schmidt für WDR aktuell.
5: Bundesbauministerin Huberts zeigte sich enttäuscht. Rund 206.000 gebaute Wohnungen im letzten Jahr seien zu wenig, sagte sie. Der Anstieg der Baugenehmigungen mache aber Hoffnungen. Außerdem investiere die Bundesregierung Rekordmittel in den sozialen Wohnungsbau. Ökonomen gehen davon aus, dass sich der Abwärtstrend im Wohnungsbau in diesem Jahr fortsetzen wird. Als Grund wird unter anderem der Iran-Krieg genannt. Die höhere Inflation, sinkende Reallöhne sowie steigende Materialkosten und Zinsen belasteten. Bauen bleibe zu aufwendig, zu teuer, zu reguliert und zu langwierig.
3: Jetzt weitere Meldungen im Überblick. Mehrere europäische NATO-Verbündete haben die USA zu mehr Klarheit bei der Verlegung ihrer Truppen aufgefordert. Hintergrund sind neue widersprüchliche Aussagen von Präsident Trump. Der hatte zuletzt angekündigt, tausende zusätzliche Soldaten nach Polen zu verlegen. Kritische Anmerkungen kamen unter anderem aus Estland, Schweden und Norwegen. Beim Ebola-Ausbruch in der Demokratischen Republik Kongo steigen die Fallzahlen weiter. Die Weltgesundheitsorganisation zählt 177 Tote, die vermutlich an der Krankheit gestorben sind. Dazu kommen fast 750 Verdachtsfälle. Bei dem Ausbruch handelt es sich um eine seltene Ebola-Art, gegen die es keinen Impfstoff gibt. Auf den Autobahnen in NRW wird es gerade voller, weil zum normalen Feierabendverkehr noch viele dazukommen, die über das lange Pfingstwochenende wegfahren. Insgesamt gibt es rund 400 Kilometer Stau. Das WDR-Verkehrsstudio rechnet damit, dass es in den nächsten Stunden noch mehr werden. Betroffen ist vor allem die A3 in Richtung Norden.
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3: Von dem Cyberangriff auf einen Dienstleister mehrerer deutscher Kliniken sind auch Daten von Patienten der Uniklinik Düsseldorf betroffen. Das hat die Klinik auf Anfrage des WDR bestätigt. Lena Sterz, WDR aktuell, über das Ausmaß des Angriffs in Düsseldorf.
6: Die Hacker haben in Düsseldorf die Daten von 3000 Patienten abgegriffen, Namen, Adressen und Infos über behandelnde Ärzte zum Beispiel. Die Daten wurden bei einem Angriff auf einen externen Abrechnungsdienstleister erbeutet, bei einer Firma, die für Krankenhäuser die Abrechnung mit Privatpatienten übernimmt. Nach jetzigem Stand sind bundesweit insgesamt rund 100.000 Patientendaten betroffen. Allein von der Uniklinik Köln sind es etwa 27.000.
3: Das war WDR aktuell. Das Wetter in Nordrhein-Westfalen. Der Nachmittag bleibt sonnig und warm. In Brilon sind bis zu 24 Grad drin, in Aalen 25 und in Bochum maximal 27 Grad. Morgen wird es noch etwas wärmer, aber auch schwül. Die Temperaturen steigen dann auf 24 bis 31 Grad. Dazu wieder viel Sonne und kaum Wolken. Die Zeit, es ist 14.04 Uhr. WDR5, die Verkehrslage A3 Frankfurt Richtung Oberhausen. Zwischen Dreieck-Heumer und Kreuz Leverkusen, da dauert es über eine Stunde länger, mehr als 10 Kilometer Stau wegen Bergungsarbeiten. A3 Köln Richtung Arnheim, zwischen Duisburg-Weder und Kreuz Oberhausen, mehr als eine Stunde plus 15 Kilometer Stau. Die A44 Düsseldorf-Essen ist zwischen Kreuz Düsseldorf Nord und Ratingen-Schwarzbach in beiden Richtungen gesperrt. Da wird noch bis Dienstag im Tunnel gearbeitet. A46 Düsseldorf Richtung Wuppertal, zwischen Düsseldorf-Bilk und Kreuzhilden eine halbe Stunde mehr, 10 Kilometer. Und zum Schluss A46 Düsseldorf Richtung Wuppertal, zwischen Wuppertal-Kronenberg und Elberfeld.
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2: Die Nachrichten mit Kerstin Bonn. Guten Tag. Der Hackerangriff auf zehntausende Patientendaten, unter anderem von den Unikliniken Köln und Düsseldorf, könnte für Betroffene zum Risiko werden. Das Bundesamt für Sicherheit in der Informationstechnik in Bonn warnt, dass die Hacker die gestohlenen Infos nutzen könnten, um besonders gut getarnte Betrugsversuche zu starten. Jörg Sauerwein, WDR Bonn.
3: Es sind sensible Daten, die die Kriminellen durch den Cyberangriff in ihre Hände bekommen haben. Vor allem Namen, Adressen, aber auch behandelnde Ärzte, Rechnungsnummern oder weitere Gesundheitsangaben. Mit diesem Wissen könnten zum Beispiel Phishing-Mails oder auch Erpressungsversuche sehr individuell auf mögliche Opfer zugeschnitten werden. Deshalb rät das BSI, nicht hektisch zu reagieren und auf keinen Fall Passwörter, PINs oder Ähnliches herauszugeben. Im Zweifel solle man bekannte Kontakte wie die jeweilige Uniklinik oder den behandelnden Arzt für Rückfragen nutzen.
2: Der Bundesgerichtshof hat jetzt das Urteil gegen den Attentäter des Messeanschlags von Solingen bestätigt. Die eingelegte Revision wurde als unbegründet verworfen. Julian Noten für WDR aktuell.
4: 3 Tote und 8 teils lebensgefährlich verletzte Menschen. Das war das Ergebnis eines brutalen Messerangriffs auf einem Solinger Stadtfest vor 2 Jahren. Der damals 26-jährige syrische Asylbewerber Issa Al-Ha wurde dafür im vergangenen Jahr zu lebenslanger Haft und anschließender Sicherungsverwahrung verurteilt. Jetzt ist dieses Urteil auch rechtskräftig, denn die eingereichte Revision gegen dieses Urteil sei unbegründet, urteilt der BGH jetzt. In dem ursprünglichen Verfahren sei alles richtig abgelaufen, Rechtsfehler habe es nicht gegeben. Für Experten ist dieses Urteil keine Überraschung. Dennoch dürfte es für die Hinterbliebenen und Opfer des Anschlags jetzt das juristische Kapitel endgültig schließen.
2: Weitere Meldungen im Überblick. Auf den Autobahnen in NRW gibt es gerade so viel Stau wie selten, weil zum Feierabendverkehr noch viele dazukommen, die über Pfingsten wegfahren. Laut WDR-Verkehrsredaktion sind es aktuell rund 650 Kilometer Stau. Betroffen sind vor allem die A1 bei Dortmund und Köln sowie die A3 in Richtung Norden. Vermutlich wird es erst gegen Abend wieder leerer. Der Bundestag hat dem Gesetz zur Apothekenreform zugestimmt. Apotheken können dadurch bald mehr Gesundheitsleistungen anbieten, zum Beispiel mehr Impfungen oder Bluttests. Außerdem dürfen Apotheker und Apothekerinnen in bestimmten Fällen auch dann verschreibungspflichtige Medikamente rausgeben, wenn kein Rezept vorliegt. Die deutsche Handballnationalmannschaft behält ihren Trainer auch nach der Heim-WM im kommenden Januar. Alfred Gislason hat bis zu den Olympischen Spielen 2028 verlängert. Der 66-jährige Isländer ist seit über 6 Jahren im Amt und hat mit den deutschen Handballern die Silbermedaillen bei Olympia 2024 und der EM dieses Jahr gewonnen.
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2: Auf Bahnfahrer im Ruhrgebiet kommt die nächste Baustelle zu. Die Bahn erneuert ab Mitternacht im Bahnhof Herne-Wanne-Eickel ein Gleis. Dafür müssen eine Woche lang viele Züge im Nah- und Fernverkehr umgeleitet werden. Till Schwachenwalde für WDR aktuell.
5: Rund 2 Millionen Euro investiert die Bahn in die Erneuerung des Gleises 6 im Bahnhof Herne-Wanne-Eickel. Eine Woche lang werden dort etwa 1400 Meter Schienen neu verlegt. Bahnkunden im Nahverkehr müssen sich auf Schienenersatzverkehr durch Busse einstellen, unter anderem auf Teilen der Strecke des RE2 und des RE3 sowie der S2 oder der RB46. Der Fernverkehr fährt komplett eine Umleitung, die Halte in Essen, Gelsenkirchen und Herne-Wanne-Eickel entfallen. Durch die Arbeiten kann es auch laut werden, das ließe sich nicht vermeiden, sagt die Bahn.
2: Das war WDR aktuell. Das Wetter in Nordrhein-Westfalen, auch am Nachmittag bleibt es sonnig und warm. In Lemgo sind bis zu 24 Grad drin, in Dortmund 26 und in Köln maximal 28 Grad. Die Nacht wird meistens sternenklar bei Tiefstwerten von 14 bis 8 Grad. Morgen dann wieder viel Sonne und noch etwas wärmer mit 24 bis 31 Grad. Die Zeit, es ist 15.04 Uhr. WDR 5, die Verkehrslage. A1 Münster Richtung Köln. Zwischen Kamener Kreuz und Westhofener Kreuz 1 Stunde plus 20 Kilometer Stau. A3 Köln Richtung Arnheim. Zwischen Kreuz Breitscheid und Kreuz Oberhausen. Da dauert es auch über 1 Stunde länger. 20 Kilometer Stau. A3 Oberhausen Richtung Köln. Zwischen Mettmann und Solingen. Mehr als 1 Stunde mehr. Mehr als 10 Kilometer Stau. Da nach einem Unfall. A43 Wuppertal Richtung Recklinghausen. Zwischen Kreuz Buchen-Witten und Kreuz Herne 1/4 Stunde plus, mehr als 10 Kilometer Stau. Und zum Schluss noch eine Sperrung, die A44 Düsseldorf-Essen ist. Zwischen Kreuz Düsseldorf-Nord und Ratingen-Schwarzbach in beiden Richtungen gesperrt. Da wird noch bis Dienstag im
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2: Die Nachrichten mit Kerstin Bonn. Guten Tag. In NRW gibt es gerade sehr viel Stau auf den Autobahnen, auch weil viele übers lange Wochenende wegfahren. Aktuell sind es mehr als 700 Kilometer Stau im ganzen Bundesland. Markus Meyer-Gehlen, wie der aktuell ist, denn absehbar, ob es bald wieder besser wird?
3: Ja, also wir pendeln jetzt gerade so die ganze Zeit zwischen mal 500 Kilometer, jetzt sind es wieder gut 700, das ist schon extrem viel. Wir hatten so eine ähnliche Situation zuletzt mal vor Christi Himmelfahrt. Das passiert halt, wenn nur der normale Berufsverkehr von Pendlern und der Urlaubsverkehr zusammenkommen. Erfahrungsgemäß wird es dann so ab dem frühen Abend etwas weniger. Was jetzt natürlich auch noch dazu kommt, das sind einige Sperrungen und Unfälle. Die gute Nachricht ist, zur Rückreise dann nach dem langen Wochenende ist erstmal nicht so ein großes Verkehrschaos zu erwarten, denn da teilt sich das normalerweise ganz gut auf zwischen Montag und Dienstag. Dienstag ist nämlich ja auch noch schulfrei in NRW.
2: An den Unis in NRW steigt die Zahl judenfeindlicher Vorfälle. Die Zentrale Beratungsstelle zu Antisemitismus an den Hochschulen hat ihren Bericht für 2025 vorgelegt. Doro Blume-Müller, WDR Landespolitik.
4: 85 antisemitische Vorfälle gab es im vergangenen Jahr. Das waren 6 mehr als im Jahr davor und über 3-mal so viele wie 2023. In dem Jahr überfiel die Hamas Anfang Oktober Israel, tötete viele Menschen und verschleppte 240 als Geiseln. Der Vorfall könne als Auslöser für die steigenden Zahlen verstanden werden, meinen die Experten von der Zentralen Beratungsstelle zu Antisemitismus an Hochschulen. Sie wurde vom Land NRW als Reaktion darauf eingerichtet, um Opfern und Zeugen von antisemitischen Vorfällen besser beizustehen und Maßnahmen zur Prävention zu entwickeln. Mittlerweile gibt es unter anderem Fortbildungen für Lehrende, um besser auf antisemitische Äußerungen und Taten reagieren zu können.
2: Jetzt weitere Meldungen im Überblick. Von dem Cyberangriff auf einen Dienstleister mehrerer deutscher Krankenhäuser ist auch die Uniklinik Düsseldorf betroffen. Das hat die Klinik dem WDR bestätigt. Es geht um rund 3000 Patientennamen, Adressen und Details zu behandelnden Ärzten. An der Uniklinik Köln wurden Daten von fast 30.000 Patienten gestohlen. In Istanbul sind 8 deutsche Aktivisten eingetroffen, die Mitglieder der Gaza-Hilfsflotte waren. Das israelische Militär hatte die Schiffe auf ihrem Weg in Richtung Gazastreifen vergangene Woche gestoppt und Aktivisten zunächst in Israel festgehalten. Die 8 Deutschen sind teilweise verletzt. Das Auswärtige Amt verlangt Aufklärung von Israel. Die von der Bundesregierung beauftragte Taskforce zu den Folgen des Iran-Kriegs sieht aktuell kein Problem beim Flugzeugtreibstoff Kerosin. Das sei zwar im Moment teuer, aber in ausreichender Menge vorhanden. Es müssten also keine Flüge ausfallen. Noch unklar ist, ob der Tankrabatt über Juni hinaus verlängert wird. Der gilt seit Anfang Mai und soll Sprit an der Tankstelle bezahlbar halten.
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2: Ein IT-Dienstleister in Paderborn wird offenkundig von Hackern erpresst. Das Unternehmen bietet Fotografen, Speicherplatz und Dienstleistungen an. Stefan Duksch für WDR aktuell.
5: Noch ist unklar, ob die Hacker Bilddaten der Kunden erbeutet haben. Das Unternehmen hatte aber in dieser Woche die Fotografen informiert, damit diese wiederum ihre Kunden vor einem eventuellen Datenverlust warnen können. Anfragen des WDR ließ das Unternehmen bislang unbeantwortet. Mittlerweile läuft ein Ermittlungsverfahren der Schwerpunktstaatsanwaltschaft Cyberkriminalität in Köln zusammen mit der Polizei Bielefeld. Das befindet sich aber noch in einem frühen Stadium, heißt es.
2: Das war WDR aktuell. Das Wetter in Nordrhein-Westfalen, auch am Abend, bleibt es sonnig und warm. Die Temperaturen liegen noch bei 18 bis 24 Grad. Die Nacht wird oft sternenklar und kühl, mit Tiefstwerten von 16 bis 6 Grad im Sauerland. Der Tag morgen beginnt wieder bringt wieder viel Sonne und nur dünne Wolken. Es wird schwül in Gummersbach bis 28 Grad, in Warendorf 29 und in Kleve maximal 31 Grad. Die Zeit, es ist 16.04 Uhr. WDR 5, die Verkehrslage. A1 Köln Richtung Dortmund zwischen Kreuz Wuppertal Nord und Hagen West. Da dauert es eine Dreiviertelstunde länger, mehr als 10 Kilometer Stau wegen Bergungsarbeiten ist nur eine Spur frei. A3 Frankfurt Richtung Oberhausen zwischen Königsforst und Solingen eine Stunde plus, mehr als 20 Kilometer Stau. A3 Köln Richtung Arnheim zwischen Kreuz Breitscheid und Kreuz Oberhausen auch eine Stunde plus, mehr als 15 Kilometer Stau. A3 Oberhausen Richtung Köln zwischen Mettmann und Dreieck-Langenfeld auch eine Stunde länger, mehr als 10 Kilometer Stau, da gab es auch Bergungsarbeiten. Und die A44 Düsseldorf-Essen. Die Autobahn ist zwischen Kreuz Düsseldorf-Nord und Ratingen-Schwarzach in beiden Richtungen noch bis Dienstag gesperrt, da wird im Tunnel gearbeitet.
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2: An den Stränden. Die Nachrichten mit Christoph Hoffmann. Guten Tag.
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2: Die Autobahnen in NRW sind weiter extrem voll. Der übliche Pendlerverkehr mischt sich jetzt mit den Urlaubern, die über das lange Pfingstwochenende wegfahren. Markus Meyer-Gehlen, WDR aktuell. Wie ist die Lage denn gerade im Moment?
3: Also wir sind jetzt bei knapp 600 Kilometer Stau in NRW. Das ist immer noch sehr, sehr viel. Es geht aber inzwischen leicht zurück. Also wir waren heute Nachmittag schon mal bei über 700. Das sind auch die Erfahrungswerte, dass das zum frühen Abend langsam dann ein bisschen weniger wird. Schwerpunkte sind gerade die A1 bei Wuppertal und die A3 bei Langenfeld. Da gab es auf beiden auch Unfälle, deswegen finden da Bergungsarbeiten statt. Und dann gibt es auch Sperrungen, zum Beispiel auf der A44 zwischen Düsseldorf und Ratingen. Da kann es vor allem auch morgen eng werden, da ist nämlich auch noch zusätzlich Japantag in Düsseldorf. Nach Pfingsten sollte es dann nicht mehr so schlimm sein, am Dienstag ist ja noch schulfrei, deswegen wird sich der Rückreiseverkehr da wahrscheinlich etwas verteilen.
2: Der Hackerangriff auf zehntausende Patientendaten, unter anderem von den Unikliniken Köln und Düsseldorf, könnte für Betroffene zum Risiko werden. Das Bundesamt für Sicherheit in der Informationstechnik in Bonn warnt, dass die Hacker die gestohlenen Infos nutzen könnten, um besonders gut getarnte Betrugsversuche zu starten. Jörg Sauerwein, WDR Bonn.
4: Es sind sensible Daten, die die Kriminellen durch den Cyberangriff in ihre Hände bekommen haben. Vor allem Namen, Adressen, aber auch behandelnde Ärzte, Rechnungsnummern oder weitere Gesundheitsangaben. Mit diesem Wissen könnten zum Beispiel Phishing-Mails oder auch Erpressungsversuche sehr individuell auf mögliche Opfer zugeschnitten werden. Deshalb rät das BSI, nicht hektisch zu reagieren und auf keinen Fall Passwörter, PINs oder Ähnliches herauszugeben. Im Zweifel solle man bekannte Kontakte wie die jeweilige Uniklinik oder den behandelnden Arzt für Rückfragen nutzen.
2: Weitere Meldungen im Überblick. Wer sich impfen lassen möchte, kann das in Zukunft in mehr Fällen in einer Apotheke machen. Der Bundestag hat einem Gesetz zugestimmt, das Apotheken mehr erlaubt. Sie dürfen zum Beispiel auch gegen Tetanus impfen. Außerdem können Patienten in bestimmten Fällen auch dann verschreibungspflichtige Medikamente bekommen, wenn sie kein Rezept haben. Hunde und Katzen müssen in der EU in Zukunft einen Mikrochip haben. Die EU-Staaten haben die neuen Regeln endgültig beschlossen. Händler und auch Besitzer haben aber noch mehrere Jahre Zeit, ihren Tieren einen Chip einsetzen zu lassen. In Deutschland gibt es in einigen Bundesländern schon teilweise eine Chippflicht, in NRW etwa für große Hunde. In den Schulen in Niedersachsen wird kommendes Schuljahr ein neues Fach eingeführt. Es heißt christliche Religion, gemeinsam verantwortet von der evangelischen und der katholischen Kirche. Der Unterricht ist offen für alle Schüler, egal welcher Religion sie angehören. Ziel ist laut der niedersächsischen Landesregierung, stärker auf die Lebenswirklichkeit junger Menschen einzugehen.
0: Das habe ich von Jule.
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2: In Essen haben Passanten beim Brand eines Autos geistesgegenwärtig reagiert. Der brennende Wagen stand direkt an einer Tankstelle. Die Passanten haben ihn schnell weggeschoben. Till Schwachenwalde, WDR Essen.
5: Bei der Feuerwehr in Essen haben heute Morgen buchstäblich alle Alarmglocken gebimmelt. Auf dem Gelände einer Tankstelle an der Stähler Straße stand ein Auto in Flammen. Allerdings stellt man sich diese Situation deutlich gefährlicher vor, als sie eigentlich ist, sagt ein Sprecher der Feuerwehr. Zapfsäulen haben eine Notabschaltung. Es würde also nicht unkontrolliert Diesel oder Benzin aus den Schläuchen fließen und sich entzünden können. Trotzdem haben die Passanten richtig reagiert und das Auto weggeschoben.
2: Das war WDR aktuell. Das Wetter in Nordrhein-Westfalen: nach einem sonnigen und warmen Abend kühlt es in der Nacht relativ stark ab. Die Temperaturen gehen auf 16 bis 6 Grad zurück. Morgen ist dann wieder viel Sonne angesagt, bei meistens nur dünnen Wolken. Es bleibt überall trocken, wird aber zunehmend schwül. In Olpe bis 28 Grad, in Bielefeld 29 und Essen kommt auf 30 Grad. Am Pfingstsonntag gibt es eine meist trockene Mischung aus Sonnenschein und Quellwolken. Weiterhin sehr warm mit 25 bis 30 Grad. Die Zeit 17.04 Uhr.
0: Natürlich tragen staatliche
2: Institutionen. WDR 5, die Verkehrslage. A1 Köln Richtung Münster zwischen Hagenort und Kreuz Dortmund-Unna etwa eine halbe Stunde plus, mehr als 15 Kilometer Stau. A40 Duisburg Richtung Dortmund zwischen Mülheim-Stierum und Bochum-Zentrum eine Dreiviertelstunde zusätzlich mehr als 20 Kilometer stockender Verkehr. Die A44 Düsseldorf-Essen ist zwischen Kreuz Düsseldorf-Nord und Ratingen-Schwarzbach in beiden Richtungen wegen Tunnel-Wartungsarbeiten noch bis Dienstag gesperrt. A57 Köln Richtung Limwegen zwischen Bowert und Kreuz Mörs eine halbe Stunde obendrauf, mehr als 15 Kilometer Stau. Und A61 Mönchengladbach Richtung Koblenz zwischen Miel und
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1: Die Nachrichten mit Richard Hucke. Guten Abend.
2: Habemus, Apothekenversorgungs-Weiterentwicklungsgesetz, Apothekenreform, Halleluja.
1: Die Vorsitzende des Gesundheitsausschusses, Tanja Machalet von der SPD, feiert die Apothekenreform, die der Bundestag heute beschlossen hat. Mit ihr können die Apotheken jetzt zum Beispiel mehr Impfungen anbieten und sie sind flexibler bei der Medikamentenausgabe. Dietrich Karl Meurer, WDR Berlin.
3: Künftig dürfen Apotheken mehr medizinische Leistungen anbieten, etwa Vorsorgeuntersuchungen, einfache Bluttests und zusätzliche Schutzimpfungen, zum Beispiel gegen Tetanus oder FSME. Außerdem können sie bestimmte verschreibungspflichtige Medikamente ohne neues Rezept abgeben, wenn Patientinnen und Patienten sie bereits länger einnehmen oder wenn es sich um einfache akute Erkrankungen handelt. Für Kundinnen und Kunden bedeutet das oft weniger Arzttermine, kürzere Wege und schnellere Hilfe. Auch bei Lieferengpässen soll es schneller gehen. Fehlt ein Medikament, können Apotheken leichter ein gleichwertiges Präparat aus dem eigenen Bestand abgeben.
1: In Deutschland sind im vergangenen Jahr so wenig Wohnungen gebaut worden wie zuletzt 2012. Laut Statistischem Bundesamt sind es fast 20% weniger als 2024. Alexander Schmidt für WDR aktuell.
4: Bundesbauministerin Huberts zeigte sich enttäuscht. Rund 206.000 gebaute Wohnungen im letzten Jahr seien zu wenig, sagte sie. Der Anstieg der Baugenehmigungen mache aber Hoffnungen. Außerdem investiere die Bundesregierung Rekordmittel in den sozialen Wohnungsbau. Ökonomen gehen davon aus, dass sich der Abwärtstrend im Wohnungsbau in diesem Jahr fortsetzen wird. Als Grund wird unter anderem der Iran-Krieg genannt. Die höhere Inflation, sinkende Reallöhne sowie steigende Materialkosten und Zinsen belasteten. Bauen bleibe zu aufwendig, zu teuer, zu reguliert und zu langwierig.
1: Weitere Meldungen im Überblick. Hacker haben bei einem Dienstleister für Krankenhäuser Daten von zehntausenden Patienten abgegriffen, unter anderem bei den Unikliniken in Köln und Düsseldorf und möglicherweise auch bei Kliniken im Hochsauerland. Die betroffenen Patienten sollen bald genauer informiert werden. Das Bundesamt für Sicherheit in der Informationstechnik warnt vor Betrugsversuchen durch die Hacker. Auf den Autobahnen in NRW bleibt die Lage angespannt. Das WDR-Verkehrsstudio meldete zuletzt mehrere hundert Kilometer Stau durch Pfingsten, Pendlerverkehr, Baustellen und Unfälle. Zum Abend hin sollte es jetzt langsam besser werden. Auch beim Rückreiseverkehr am Montag und Dienstag verteilt es sich in der Regel besser. In Düsseldorf ist eine Anhängerin der Terrormiliz IS verurteilt worden zu 2 Jahren und 3 Monaten Haft wegen Mitgliedschaft in einer terroristischen Vereinigung. Sie hatte sich 2015 den Islamisten in Syrien angeschlossen und war dort in Frauenlagern tätig.
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1: Ein IT-Dienstleister in Paderborn wird offenkundig von Hackern erpresst. Das Unternehmen bietet Speicherplatz und Dienstleistungen für Fotografen an, die unter anderem in Kitas und Schulen fotografieren. Stefan Duxch für WDR aktuell.
5: Noch ist unklar, ob die Hacker Bilddaten der Kunden erbeutet haben. Das Unternehmen hatte aber in dieser Woche die Fotografen informiert, damit diese wiederum ihre Kunden vor einem eventuellen Datenverlust warnen können. Anfragen des WDR ließ das Unternehmen bislang unbeantwortet. Mittlerweile läuft ein Ermittlungsverfahren der Schwerpunktstaatsanwaltschaft Cyberkriminalität in Köln zusammen mit der Polizei Bielefeld. Das befinde sich aber noch in einem frühen Stadium.
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2: Boah, ich würde sagen, was von Nina Chuba oder 01099 vielleicht.
1: Moment, Martha, wir haben wen in der Leitung. Bonn FM, wer ist denn da am Apparat?
3: Die Band mit dem K.
1: Ah, ja. Geht das vielleicht noch etwas genauer für mich?
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1: Okay, ja, wenn das so ist. Martha, Nina Chuba und 01099 gibt's direkt im Anschluss. Jetzt

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1: 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Wir haben irgendwen in der Leitung. 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
3: Die Band mit dem K.
1: Geht das vielleicht zumindest noch einen Tick genauer für mich?
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1: Ah ja. Okay, wenn das so ist, Martha, Nina Chuba und 01099 gibt's direkt im Anschluss. 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
1: Das reicht jetzt, ihr müsst doch da einfach mal zugestanden. Nein, verdammt nochmal!

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1: Die Nachrichten mit Christoph Hoffmann. Guten Abend. Der Hackerangriff auf zehntausende Patientendaten, unter anderem von den Unikliniken Köln und Düsseldorf, könnte für Betroffene zum Risiko werden. Das Bundesamt für Sicherheit in der Informationstechnik in Bonn warnt, dass die Hacker die gestohlenen Infos nutzen könnten, um besonders gut getarnte Betrugsversuche zu starten. Jörg Sauerwein, WDR Bonn.
2: Es sind sensible Daten, die die Kriminellen durch den Cyberangriff in ihre Hände bekommen haben. Vor allem Namen, Adressen, aber auch behandelnde Ärzte, Rechnungsnummern oder weitere Gesundheitsangaben. Mit diesem Wissen könnten zum Beispiel Phishing-Mails oder auch Erpressungsversuche sehr individuell auf mögliche Opfer zugeschnitten werden. Deshalb rät das BSI, nicht hektisch zu reagieren und auf keinen Fall Passwörter, Pins oder Ähnliches herauszugeben. Im Zweifel solle man bekannte Kontakte wie die jeweilige Uniklinik oder den behandelnden Arzt für Rückfragen nutzen.
1: Hunde- und Katzenbesitzer in der EU müssen ihren Tieren in Zukunft einen Mikrochip einsetzen und sie registrieren lassen. Die EU-Mitgliedsländer haben dafür jetzt grünes Licht gegeben. Dadurch kann jedes Tier eindeutig identifiziert werden. Markus Meyer-Gehlen, WDR aktuell, sagt, was die Länder damit erreichen wollen.
3: Damit soll sich der Tierschutz verbessern, weil man zum Beispiel nicht mehr so einfach Hunde und Katzen in die EU einführen kann. Außerdem können die Länder dann auch untereinander die Daten besser austauschen. Also wenn zum Beispiel der Hund im Urlaub wegläuft und dann in Frankreich in einem Tierheim landet, dann können da die Mitarbeiter direkt sehen, wo das Tier hingehört. In NRW gibt's auch schon so eine Chippflicht, allerdings bis jetzt nur für größere Hunde. Bis dieses EU-Gesetz jetzt für alle Hunde und Katzen in Kraft tritt, dauert's auch noch eine ganze Weile. Für private Haustierhalter gibt's da eine Übergangsfrist von 10 Jahren bei Hunden und 15 Jahren bei Katzen.
1: Weitere Meldungen im Überblick. Wer sich impfen lassen möchte, kann das in Zukunft in mehr Fällen in einer Apotheke machen. Der Bundestag hat einem Gesetz zugestimmt, das Apotheken mehr erlaubt. Sie dürfen zum Beispiel auch gegen Tetanus impfen. Außerdem können Patienten in bestimmten Fällen auch dann verschreibungspflichtige Medikamente bekommen, wenn sie kein Rezept haben. Knapp 2 Jahre nach dem islamistischen Messeranschlag in Solingen ist das Urteil jetzt rechtskräftig. Der Bundesgerichtshof hat die lebenslange Haft gegen den syrischen Attentäter offiziell bestätigt. Außerdem wurde die besondere Schwere der Schuld festgestellt, so wird der Täter nach der Haft in Sicherungsverwahrung kommen. Er hatte auf einem Stadtfest in Solingen 3 Menschen getötet. Bei der Eishockey-WM in der Schweiz hat die deutsche Nationalmannschaft nach 4 Niederlagen ihr erstes Spiel gewonnen. Gegen Ungarn stand es am Ende 6:2. Sollte das deutsche Team auch die übrigen beiden Vorrundenspiele gewinnen, könnte es das EM-Viertelfinale noch erreichen.
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1: Für Rot-Weiß Essen und seine Fans wird es heute Abend spannend im Kampf um den Einzug in die zweite Liga. Der Fußballclub tritt im Relegationshinspiel zu Hause gegen Greuther Fürth an. Maja Gräf, WDR Essen.
4: Es ist die letzte Chance, die Rot-Weiß Essen noch hat, um den Traum von Liga 2 in dieser Saison doch noch wahr werden zu lassen. Lange hatte RWE den möglichen direkten Aufstieg selbst in der Hand. Am Ende reichte es nur für Tabellenplatz 3. Und der beschert den Essenern jetzt 2 Spiele gegen den Zweitligisten Greuther Fürth. Der in der Relegation gegen den Abstieg in die dritte Liga kämpft. Anstoß heute an der Hafenstraße ist um 20.30 Uhr. Das Rückspiel steigt am Dienstag in Fürth.
1: Das war WDR aktuell. Das Wetter in Nordrhein-Westfalen. Nach einem sonnigen und warmen Abend kühlt es in der Nacht relativ stark ab. Die Temperaturen gehen auf 16 bis 6 Grad zurück. Morgen ist dann wieder viel Sonne angesagt, bei meistens nur dünnen Wolken. Es bleibt überall trocken, es wird aber zunehmend schwül. In Waldbröl erreichen die Temperaturen maximal 28 Grad, in Hattingen 29 und Coesfeld kommt auf 30 Grad. Die Zeit, es ist 19.04 Uhr.
5: Wellen, Meer, Stille, ein Strand. Das ruft ein bestimmtes Gefühl des Friedens hervor. Unsere BonnFM-Reporterin Mascha Radenovic verbindet es aber mit der Kleidungsindustrie und dem Überkonsum. Jetzt findet ihr heraus, warum.
6: Hä?
7: An den Stränden von Accra, Ghanas Hauptstadt, türmen sich die Kleidungsstücke toter weißer Menschen. Allerdings ist niemand gestorben. Der Ausdruck kommt aus der Sprache der einheimischen Menschen Ghanas, Akan. Sie glauben, dass man tot sein muss, um so viel Kleidung wegzuwerfen. Das Konzept des Überkonsums war den EinwohnerInnen Accras vor dem Beginn des Ausfuhrs der Altkleidung unbekannt. 2023 strömten wöchentlich

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1: Wellen, Meer, Stille, ein Strand. Das ruft ein bestimmtes Gefühl des Friedens hervor. Unsere BonfM-Reporterin Mascha Radenovic verbindet es aber mit der Kleidungsindustrie und dem Überkonsum. Und jetzt finden wir gemeinsam heraus, warum.
2: An den Stränden von Accra, Ghanas Hauptstadt, türmen sich die Kleidungsstücke toter weißer Menschen. Allerdings ist niemand gestorben. Der Ausdruck kommt aus der Sprache der einheimischen Menschen Ghanas, Akan. Sie glauben, dass man tot sein muss, um so viel Kleidung wegzuwerfen. Das Konzept des Überkonsums war den EinwohnerInnen Accras vor dem Beginn des Ausführs der Altkleidung unbekannt. 2023 strömten wöchentlich 15 Millionen Kleidungsstücke aus dem globalen Norden nach Accra. Wenn man die alle auf einen Haufen legen würde, wäre das 60.000 Mal höher als der Kölner Dom. Aber wie landet diese Kleidung in Ghana? Der Weg unserer Kleidung ist lang. Die Produktion fängt im globalen Süden an. Allein in der ersten Hälfte des letzten Jahres hat Deutschland 500.000 Tonnen Kleidung importiert. Diese Menge an Kleidung wiegt wie 70.000 Elefanten. Aber was passiert mit der alten Kleidung? Dazu habe ich mich bei den Bonner Studis mal umgehört.
3: Meistens Altkleidertonne.
4: Ich spende meine Altkleidung meistens bei der Diakonie oder bei Oxfam.
5: Im Kleidercontainer.
6: Wenn, in die Altkleidersammlung meistens.
7: Ich verkaufe die zum Teil secondhand, gebe die an meinen kleinen Bruder ab oder an Freunde und ehrlich gesagt ein paar Sachen schmeiße ich auch einfach weg.
2: Die Kleidung, die wir in Altkleidcontainer entsorgen, wird nach Ghana als Hilfe für die Armen geschickt. Ghana beherbergt Afrikas größten Markt für Secondhand-Kleider. Doch für so viele Kleidungsstücke gibt es keinen Bedarf. An Ghanas Küsten gibt es deswegen zahlreiche inoffizielle Müllkippen. Der Grund dafür ist der Überkonsum im globalen Norden. Früher, als unsere Klamotten nicht so kurzlebig waren und von besseren Materialien hergestellt wurden, war es möglich, sie in Secondhand-Läden weiterzuverkaufen. Aber die Materialqualität entspricht dem Preis. Ca. 40% der Kleidung, die an den Küsten Afrikas landet, ist in einem so schlechten Zustand, dass sie nicht mehr tragbar ist. Eine Mehrheit der Kleidung besteht aus nicht biodegradable Materialien. Während westliche Gesellschaften die neuesten Modetrends verfolgen, verschmutzen sie den globalen Süden. Unsere Kleidung stammt aus dem globalen Süden und kehrt dort zurück. Der Flow der Kleidung ist ein Teufelskreis. Aber wie enden wir den Überkonsum? Was wir selbst dazu beitragen können, das habe ich Jule vom Green Office gefragt.
8: Das fängt erstmal beim bewussteren Kaufverhalten an. Jeder kann ja für sich erstmal schauen, ob überhaupt ein Kleidungsstück gebraucht wird. Also erstmal jeden Kauf hinterfragen, dann auf Qualität statt auf Quantität achten. Man kann auch super in Secondhand-Shops gehen, einfach Klamotten gebraucht kaufen statt neu. Und außerdem kann man auch zu Kleidertauschbörsen gehen.
2: Ein Hauptproblem für den Überkonsum ist Fast Fashion. Günstige Preise machen es leicht, eine Kaufentscheidung zu treffen. Die Fast-Fashion-Industrie und die ständig wechselnden Trends in den sozialen Medien verleiten uns dazu, ständig neue Kleidung zu kaufen. Das sind die Zahlen aus Deutschland.
8: In Deutschland kauft jede Person durchschnittlich etwa 60 bis 70 Kleiderstücke pro Jahr. Auch etwa 26 Kilo Textilien pro Jahr inklusive Kleidung, Heimtextilien. Der Textilabfall in Deutschland beläuft sich auch auf etwa 1 Million Tonnen jährlich. Und davon werden nur 40% gesammelt oder recycelt oder wiederverwertet.
2: Obwohl die deutsche Regierung dieses Problem erkannt hat, haben sie zwar Handlungsempfehlungen für KonsumentInnen erstellt, aber keine Gesetze mit Verboten des Überkonsums verabschiedet. Das Bundesweltministerium fördert die Herstellung von nachhaltiger Mode. Sie unterstützen die nachhaltige Versorgung von Alttextilien. Aber nichts von oben genannten ist eine Pflicht. Jule vom Green Office sagt dazu.
8: Ich finde, der Staat sollte mehr den Überkonsum regulieren. Das passiert bisher nur begrenzt und ich finde, die Verantwortung liegt auch mehr beim Konsumenten oder beim Konsumentenstaat. Aktuell ist der Stand in Deutschland eben so, dass es in der EU das Lieferkettengesetz gibt, das seit 2023 in Kraft getreten ist. Das Unternehmen verpflichtet, Menschenrechte und Umweltstandards in globalen Lieferketten zu achten. Aber das ist ein wichtiger Schritt, aber es ist eben noch nicht direkt eine Konsumregulierung und ist noch sehr lückenhaft.
2: Natürlich tragen staatliche Institutionen und Großkonzerne dem Überkonsum bei. Du darfst dabei entscheiden, was und wie du konsumieren wirst. Und du darfst entscheiden, deine Altkleider nicht an die Küsten Afrikas zu lassen. Der Wandel muss erstmal bei uns beginnen.
1: Ihr habt's gehört, der Wandel muss bei uns beginnen. Vielen Dank an BonfM-Reporterin Mascha Radenovic.

0: Die Nachrichten mit Christoph Hoffmann. Guten Abend. Apotheken dürfen bald mehr Gesundheitsleistungen anbieten. Der Bundestag hat einer Reform zugestimmt. Welche Aufgaben Apotheken übernehmen dürfen, erklärt Lisa Bertram, WDR aktuell.
1: Erstens Impfungen. Man kann sich ja schon jetzt in der Apotheke gegen Grippe oder Corona impfen lassen. Da sollen Impfungen gegen Tetanus oder FSME, also Infektionen durch Zeckenbisse, dazukommen. Dann soll man in Apotheken mehr Tests und Beratungen bekommen, zum Beispiel Blutabnahmen, Tests auf bestimmte Viren oder Vorsorge zum Thema Rauchen. Und drittens soll man in bestimmten Fällen auch verschreibungspflichtige Medikamente bekommen, ohne Rezept vom Arzt.
0: Für Rot-Weiß Essen geht es in einer knappen halben Stunde um den Aufstieg in die zweite Fußball-Bundesliga. Im Relegationshinspiel hat das Team Greuther Fürth zu Gast. Essens Trainer Uwe Koschinat setzt auf die Fans.
2: Ich bin mir sehr, sehr sicher, dass uns diese Atmosphäre hier an der Hafenstraße tragen wird und dass wir umgekehrt mit Sicherheit auch dieses Stadion in der Lage sind anzuzünden.
0: Das Relegationsrückspiel in Fürth ist nächste Woche Dienstag. Hacker haben einem Dienstleister für Krankenhäuser Daten von Zehntausenden Patienten abgegriffen, unter anderem bei den Unikliniken in Köln und Düsseldorf und möglicherweise auch bei Kliniken im Hochsauerland. Die betroffenen Patienten sollen bald genauer informiert werden. Das Bundesamt für Sicherheit in der Informationstechnik warnt vor Betrugsversuchen durch die Hacker. In den USA hat Geheimdienstchefin Gabbard ihren Rücktritt angekündigt. Sie begründete den Schritt mit einer schweren Erkrankung ihres Ehemanns. Zuletzt hatte sie aber auch öffentlich eine andere Meinung als US-Präsident Trump im Irankrieg vertreten. Fußball-Weltmeister Lukas Podolski beendet seine Karriere als Profifußballer. Podolski spielte unter anderem für den 1. FC Köln und Bayern München. Mit dem deutschen Nationalteam gewann er 2014 in Brasilien den WM-Titel.
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0: Der Kreis Viersen freut sich über einen tierischen Rekord. Offenbar haben die Störche den Niederrhein für sich entdeckt. Aktuell sind es dort so viele wie noch nie. Lisa Klasing für WDR aktuell.
4: 15 Brutpaare wurden in diesem Jahr gezählt und die ersten Jungen sind auch schon da. Zum Vergleich, im Jahr 2010 gab es im Kreis Viersen noch kein einziges. Alle 12 Nistplätze, die in den letzten Jahren aufgestellt wurden, sind belegt. Und dazu kommt in diesem Jahr noch etwas, das es bisher so noch nicht gab. Statt auf den Nisthilfen haben Störche auf gleich 3 Bäumen in den Feuchtwiesen nordöstlich von Viersen selbst Nester gebaut.
0: Das war WDR aktuell. Das Wetter in Nordrhein-Westfalen. Den Rest des Tages bleibt es sonnig und warm. In der Nacht kühlt es dann relativ schnell ab auf 16 bis 6 Grad. Der Tag morgen bringt dann viel Sonne und nur wenige dünne Wolken. Es bleibt trocken und wird aber zunehmend schwül. In Attendorn erreichen die Temperaturen 28 Grad, in Bielefeld 29 und in Bochum 30 Grad. Die Zeit, es ist 20.03 Uhr.
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5: Fliegen scheint plötzlich so teuer wie nie und das ist mehr als eine gefühlte Wahrheit.
6: Well, it sucks.
7: Sometimes we are forced to travel and that's why we have nothing to do but accept it.
6: I chose to drive over there. It was to Denmark from Belgium because of the price.
7: Authorities can find the solution because for me it's not the kind of rocket science.
5: Also genervte Leute, wenn man reisen müsse, bleibe eben nichts anderes als das hinzunehmen, sagen manche am Brüsseler Flughafen. Oder man fahre nun eben den langen Turn von Belgien nach Dänemark mit dem Auto. Und die Forderung kommt, da müsse doch zum Beispiel die EU was tun, könne ja keine Raketenwissenschaft sein. Tja, das ist schön gesagt, aber wahrscheinlich doch komplizierter.
8: Ja, vermutlich wird Reisen diesen Sommer schon teurer, aber ist es natürlich wichtig zu sagen, dass Verbraucher Rechte haben, auch in einer Krise.
5: Und wie sehen die genau aus? Das fragen wir die Expertin. Und die EU hat noch viele weitere Eisen im Feuer. Was ist also möglich, wenn es um den Urlaub in Europa geht? Aus dem ARD-Studio in Brüssel mit mir, Katrin Schmitz, und an meiner Seite, wie so häufig, Sabrina Fritz.
9: Grüß dich. Hallo, Katrin, hallo.
5: Schön, dass du mich auch diesmal unterstützt, denn wir beide, wir haben da jetzt seit Wochen auch die Warnungen mitgehört, mitbeobachtet, uns gefragt, was ist dran? Nämlich, es heißt hier in Brüssel so oft, ja, Kerosin, das könnte Richtung Sommer nicht immer nur noch teurer werden, sondern womöglich auch knapp. Das dicke Ende, will man also sagen, komme womöglich noch zu dem, was wir jetzt schon gehört haben. Da wollen wir gucken, wie die EU gegensteuern möchte. Und wir haben sie gerade schon gehört, Silvia Maurer von dem Europäischen Verbraucherverband BEUC ist bei uns im Podcast und erklärt auch gleich, wie Reisende am besten durch Kosten und Krisen durchnavigieren. Aber Sabrina, vielleicht müssen wir erstmal so anfangen. Wir haben ja auch wirklich
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0: Die Nachrichten mit Christoph Hoffmann. Guten Abend. Außenminister Wadefuhl fordert von den NATO-Partnern ein klares Signal für eine dauerhafte Unterstützung der Ukraine, unabhängig von den USA. Am Rande des NATO-Außenministertreffens in Schweden sagte er, die Ukraine brauche weitere Mittel im Verteidigungskampf gegen Russland. Christina Nagel für WDR Aktuell.
1: Umso wichtiger ist es aus Sicht Wadefuhls jetzt nicht nachzulassen in der Unterstützung der Ukraine. Die europäischen NATO-Partner und Kanada müssten sicherstellen, dass das angegriffene Land das bekomme, was es brauche. Und das ist aus Sicht des deutschen Außenministers mehr als allein der 90 Milliarden Euro Kredit, den die EU bereitstellt. Wadefuhl hat in Helsingborg dafür geworben, dass die NATO-Verbündeten bilateral noch einmal eine Summe bereitstellen in der Größenordnung des Kreditanteils, der für die militärische Unterstützung der Ukraine bereitgestellt wird. Das entspricht ungefähr 30 Milliarden Euro.
0: Apotheken dürfen in Zukunft auch Impfungen und Schnelltests anbieten. Der Bundestag hat eine Reform beschlossen. Demnach können Apotheker in bestimmten Fällen auch verschreibungspflichtige Medikamente ohne Rezept rausgeben. Die von der Bundesregierung beauftragte Taskforce zu den Folgen des Iran-Kriegs sieht aktuell kein Problem beim Flugzeugtreibstoff Kerosin. Das sei zwar im Moment teuer, aber in ausreichender Menge vorhanden. Es müssten also keine Flüge ausfallen. Noch unklar ist, ob der Tankrabatt über Juni hinaus verlängert wird. Der gilt seit Anfang Mai und soll Sprit an der Tankstelle bezahlbar halten. Bei der Eishockey-WM in der Schweiz hat die deutsche Nationalmannschaft nach 4 Niederlagen ihr erstes Spiel gewonnen. Gegen Ungarn stand es am Ende 6:2. Sollte das deutsche Team auch die übrigen beiden Vorrundenspiele gewinnen, könnte es das EM-Viertelfinale doch noch erreichen.
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0: Im Stadion an der Hafenstraße kämpft Rot-Weiß Essen um den Aufstieg in die zweite Fußball-Bundesliga. Im Relegationshinspiel geht es gegen Greuther Fürth. Jan Wochner, WDR Sport, wer hat denn bis jetzt mehr Spielanteile?
3: Ach, das ist ausgeglichen verteilt. Nach einer knappen halben Stunde Spielstand 0-0. Beide Mannschaften voll drin in dieser Partie. Beste Möglichkeit für die Gäste aus Fürth. Nach einer knappen Viertelstunde Dehm mit einem wuchtigen Fernschuss an die Querlatte. Ansonsten ist es vor allem ein intensives Spiel mit vielen, vielen Fouls. Schon 3 gelben Karten und vielen Nicklichkeiten auf beiden Seiten. Rot-Weiß Essen wird angefeuert von einem entfesselten Publikum. Knapp 20.000 sind da. Haben auch noch keine Tore gesehen. 0-0.
0: Das war WDR aktuell. Und das Wetter in Nordrhein-Westfalen? In der Nacht kühlt es relativ schnell ab auf 16 bis 6 Grad. Der Tag morgen bringt dann viel Sonne und es wird zunehmend schwül. In Lüdenscheid erreichen die Temperaturen 28 Grad, in Bad Salzuflen 29 und in Bottrop 30 Grad. Die Zeit 21.03 Uhr.
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4: Und hier ist Rebecca Link. Schön, dass Sie dabei sind. Was wir heute für Sie alles vorbereitet haben, so pünktlich zu diesem fantastischen Wochenende. Zum Beispiel wussten Sie, dass die Bravo Geburtstag hat. 70 wird sie und ist damit dann ja quasi möglicherweise neuen Renteneintrittsalter in der Bundesrepublik. Das ist ein Thema, das uns heute hier beschäftigt, aber noch viele andere. Und ich freue mich, dass Sie dabei sind.

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1: Die Nachrichten mit Christoph Hoffmann. Guten Abend. Außenminister Wadefuhl fordert von den NATO-Staaten weitere Militärhilfen für die Ukraine. Wadefuhl sagte in der ARD, er habe beim Treffen der NATO-Außenminister im schwedischen Helsingborg den Vorschlag gemacht, das bereits bestehende EU-Darlehen für Kiew deutlich aufzustocken.
2: Und wir werden für die nächsten Jahre noch mehr Geld brauchen. Wir müssen uns auch jetzt schon auf den nächsten Winter der Ukraine vorbereiten. Der letzte war schwer genug, mit Kälte, Heizungen zerstört, Wassermangel, Elektrizitätsmangel, all das muss verhindert werden. Aber gleichzeitig muss man natürlich offen sein für Diplomatie. Und es gibt ja auch erste Anzeichen dafür, dass auch in Moskau realisiert wird, dass eine Fortführung dieses Krieges nicht sinnvoll ist.
1: Wadefuhl äußerte sich beim Treffen der NATO-Außenminister zudem optimistisch, mit den USA eine Verständigung über eine gemeinsame Zukunft des Bündnisses zu finden. In den USA hat Geheimdienstchefin Gabbard ihren Rücktritt angekündigt. Sie begründete den Schritt mit einer schweren Erkrankung ihres Ehemanns. Zuletzt hatte sie aber auch öffentlich eine andere Meinung als US-Präsident Trump im Iran-Krieg vertreten. Hacker haben bei einem Dienstleister für Krankenhäuser Daten von Zehntausenden Patienten abgegriffen, unter anderem bei den Unikliniken in Köln und Düsseldorf und möglicherweise auch bei Kliniken im Hochsauerland. Die betroffenen Patienten sollen bald genauer informiert werden. Das Bundesamt für Sicherheit in der Informationstechnik warnt vor Betrugsversuchen durch die Hacker. In Düsseldorf ist der Prozess gegen eine Anhängerin der Terrormiliz IS zu Ende gegangen. Das Oberlandesgericht verurteilte sie wegen Mitgliedschaft in einer terroristischen Vereinigung zu 2 Jahren und 3 Monaten Haft. Sie hatte sich 2015 den Islamisten in Syrien angeschlossen und war dort unter anderem in Frauenlagern tätig.
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1: Rot-Weiß Essen spielt gerade im Relegationshinspiel um den Aufstieg in die zweite Fußball-Bundesliga. Gegner ist Greuther Fürth. Jan Wochner, WDR Sport, wie schlagen sich die Essener?
3: Sehr, sehr gut, denn rund eine Viertelstunde vor dem Ende führt der Drittligist Essen gegen den Zweitligisten Greuther Fürth mit 1:0. Das Tor aus der 62. Minute, ein Freistoß aus rund 19 Metern halblinke Position. Torben Mühsel, Essens Mittelfeldspieler, fasste sich ein Herz und hämmerte den Ball ins rechte obere, ins Torwarteck, vorbei am verdutzten Keeper Prüfrock im Fürther Kasten. 1:0 der Zwischenstand hier.
1: Und das war WDR aktuell. Das Wetter in Nordrhein-Westfalen, es bleibt vorerst noch sonnig und warm. In der Nacht kühlt es dann relativ schnell ab auf 16 bis 6 Grad. Morgen viel Sonne, nur wenige Wolken. In Meinerzhagen 28 Grad, in Detmold 29 und in Dienstlaken 30 Grad. Es ist 22.03 Uhr.
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4: Die letzte halbe Stunde mit Thomas Groh am Mikrofon. Essen führt in der Relegation immer noch 1:0 gegen die Spielvereinigung Greuther Fürth. 75 Minuten sind absolviert im Stadion an der Hafenstraße. Dazu gleich mehr live aus Essen von unserem Reporter Jan Wochner. Aber natürlich schauen wir noch einmal auf das Pokalfinale, auf das Endspiel um den DFB-Pokal. Morgen Abend im Berliner Olympiastadion. Die Bayern fordern natürlich den Titelverteidiger heraus, so ist das nun einmal, sind aber der haushohe Favorit. Erst recht sollte Jamal Musiala wieder Bestform erreichen. Vor einem Jahr eine schwere Verletzung bei der Clubweltmeisterschaft und für den jungen Mann vom FC Bayern ist der Weg zurück zur Spitze wirklich ein schwerer. Taufik Khalil.
5: Bekommst du eine Wachsfigur bei Madame Tussaud, dann ist das
6: eine große Ehre für mich und meine Familie, da dabei zu sein.
5: In einem illustren Kreis. Nur wenige werden ausgewählt, in Wachs gegossen zu werden. Kylian Mbappé zum Beispiel und Jamals Münchner Teamkollegen Manuel Neuer und Joe Kimmich.
6: Ja, ein cooler Kreis. Ich würde auch mal gern sehen, wie Jo und Manu da aussehen. Vielleicht, hoffentlich sehe ich ein bisschen besser als Jo, ist cool. Die haben auch so viel schon erreicht und daneben zu stehen, nehme ich zum Herz.
5: Zumindest haben Kimmich und Neuer etwas, was Jamal noch fehlt, den DFB-Pokal.
6: Die Freude ist ganz hoch, ich glaube, von jedem von uns, auch die, wo schon's gewonnen haben. Wir sehen das im Training und alles. Wir müssen da einfach reingehen mit einem vollen Fokus, 100% Energie. Ich glaube, wir haben es lange nicht gewonnen wollen.
5: Doch damit das gelingt...
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1: Die Nachrichten mit Christoph Hoffmann. Guten Abend. Der Hackerangriff auf zehntausende Patientendaten, unter anderem von den Unikliniken Köln und Düsseldorf, könnte für Betroffene zum Risiko werden. Das Bundesamt für Sicherheit in der Informationstechnik in Bonn warnt, dass die Hacker die gestohlenen Infos nutzen könnten, um besonders gut getarnte Betrugsversuche zu starten. Jörg Sauerwein, WDR Bonn.
2: Es sind sensible Daten, die die Kriminellen durch den Cyberangriff in ihre Hände bekommen haben. Vor allem Namen, Adressen, aber auch behandelnde Ärzte, Rechnungsnummern oder weitere Gesundheitsangaben. Mit diesem Wissen könnten zum Beispiel Phishing-Mails oder auch Erpressungsversuche sehr individuell auf mögliche Opfer zugeschnitten werden. Deshalb rät das BSI, nicht hektisch zu reagieren und auf keinen Fall Passwörter, PINs oder Ähnliches herauszugeben. Im Zweifel solle man bekannte Kontakte wie die jeweilige Uniklinik oder den behandelnden Arzt für Rückfragen nutzen.
1: Außenminister Wadefuhl hat die NATO-Partner aufgefordert, die Ukraine mit weiteren Milliardenhilfen zu unterstützen. Wadefuhl sagte beim NATO-Außenministertreffen in Schweden, dass das entscheidend sei für den Erfolg von möglichen Friedensverhandlungen. In der Türkei sind hunderte Menschen auf die Straße gegangen, um gegen einen Gerichtsbeschluss gegen die Oppositionspartei CHP zu demonstrieren. Das Gericht hatte die Absetzung der Parteispitze angeordnet. In Slowenien vollzieht sich ein Machtwechsel. Das Parlament in der Hauptstadt Ljubljana wählte den rechtskonservativen Politiker Janez Janša zum Ministerpräsidenten. Er löst den linksliberalen Robert Golob ab, der in den vergangenen 4 Jahren regierte. Janša will eine Minderheitsregierung bilden, die von einer pro-russischen Bewegung unterstützt wird.
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1: Im Relegationshinspiel zur 2. Fußball-Bundesliga hat Drittligist Essen den Zweitligisten Fürth mit 1:0 geschlagen. Im Rückspiel würde den Essenern jetzt sogar ein Unentschieden zum Aufstieg reichen. Jan Wochner, WDR Sport.
4: Die Fürther zunächst die bessere Mannschaft mit guten Möglichkeiten in der ersten Hälfte. Dem traf beispielsweise die Latte in der zweiten Hälfte. RWE dann aber besser, druckvoller und mit dem Freistoß und Tor des Abends in der 62. Minute. Ein Freistoß aus 19 Metern hämmerte Mittelfeldspieler Torben Müsel in den rechten Torwinkel. Rund 20.000 Fans an der Essener Hafenstraße feierten den Abend. Die Entscheidung aber fällt im Rückspiel am Dienstag in Fürth.
1: Das Wetter in Nordrhein-Westfalen. In der Nacht kühlt es deutlich ab auf 16 bis 6 Grad. Der Tag morgen bringt dann viel Sonne und nur wenige dünne Wolken. Es bleibt trocken und wird aber zunehmend schwül. In Olpe erreichen die Temperaturen 28 Grad, in Gütersloh 29 und in Duisburg 30 Grad. Das war WDR aktuell.
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5: Die A2 Hannover Richtung Berlin zwischen Lehrte und Hämeler Wald, 7 Kilometer stockender Verkehr nach einem Unfall. A4 Richtung Görlitz zwischen Görlitz und Grenzübergang Ludwigsdorf staute sich auf einer Länge von 3 Kilometern. A5 Karlsruhe Richtung Basel zwischen Dreieck Weil am Rhein und dem Grenzübergang Weil am Rhein Basel, 7 Kilometer Stau. A8 Karlsruhe Richtung Stuttgart zwischen Dreieck Karlsruhe und Karlsbad, 3 Kilometer Stau. Die A9 München Richtung Nürnberg ist in Höhe Ingolstadt Nord nach einem Unfall gesperrt, dadurch Stau ab Ingolstadt Ost. Die A23 Hamburg Richtung Heide ist zwischen Eidelstedt und Pinneberg Süd wegen Bauarbeiten bis Dienstag 5 Uhr gesperrt. Die Umleitung führt ab Hamburg-Eidelstedt über die B4 bis Pinneberg Mitte oder weichen Sie großräumig über die A7 aus. Die A40 Duisburg Richtung Essen ist zwischen Kreuz Duisburg und Duisburg-Kaiserberg wegen Bauarbeiten bis Dienstag früh gesperrt. Autobahn 44 Düsseldorf Richtung Essen ist zwischen Kreuz Düsseldorf Nord und Ratingen-Schwarzbach wegen Tunnelwartungsarbeiten bis Dienstag ebenfalls gesperrt. Dann die A67 Mannheim Richtung Darmstadt ist zwischen Vierheimer Dreieck und Lorsch wegen einer Baustelle bis Dienstag 5 Uhr gesperrt. Umleitungen ab dem Kreuz Mannheim über die A656 zum Kreuz Heidelberg, von dort weiter über die A5 in Richtung Frankfurt. Berlin, der Stadtring A100 ist zwischen Detmolder Straße und Schmargendorf bis ca. 5 Uhr früh in Richtung Wedding gesperrt. Die A115 Dreieck Nutetal Richtung Dreieck Funkturm ist zwischen Dreieck Nutetal und Saarmund nach einem Unfall gesperrt. Autobahn 620 Saarlouis Richtung...
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1: Die Nachrichten mit Michael Treis. Guten Abend. Außenminister Wadefuhl fordert von den NATO-Partnern ein klares Signal für eine dauerhafte Unterstützung der Ukraine, unabhängig von den USA. Am Rande des NATO-Außenministertreffens in Schweden sagte Wadefuhl, die Ukraine brauche weitere Mittel im Verteidigungskampf gegen Russland. Christina Nagel für WDR aktuell.
2: Umso wichtiger ist es aus Sicht Wadefuhls jetzt nicht nachzulassen in der Unterstützung der Ukraine. Die europäischen NATO-Partner und Kanada müssten sicherstellen, dass das angegriffene Land das bekomme, was es braucht. Und das ist aus Sicht des deutschen Außenministers mehr als allein der 90 Milliarden Euro Kredit, den die EU bereitstellt. Wadefuhl hat in Helsingborg dafür geworben, dass die NATO-Verbündeten bilateral noch einmal eine Summe bereitstellen in der Größenordnung des Kreditanteils, der für die militärische Unterstützung der Ukraine bereitgestellt wird. Das entspricht ungefähr 30 Milliarden Euro.
1: Hacker haben bei einem Dienstleister für Krankenhäuser Daten von Zehntausenden Patienten abgegriffen. Unter anderem bei den Unikliniken in Köln und Düsseldorf und möglicherweise auch bei Kliniken im Hochsauerland. Die betroffenen Patienten sollen bald genauer informiert werden. Das Bundesamt für Sicherheit in der Informationstechnik warnt vor Betrugsversuchen durch die Hacker. Die von der Bundesregierung beauftragte Taskforce zu den Folgen des Iran-Kriegs sieht aktuell kein Problem beim Flugzeugtreibstoff Kerosin. Das sei zwar im Moment teuer, aber in ausreichender Menge vorhanden. Es müssten also keine Flüge ausfallen. Noch unklar ist, ob der Tankrabatt über Juni hinaus verlängert wird. Der gilt seit Anfang Mai und soll Sprit an der Tankstelle bezahlbar halten. In den USA hat Geheimdienstchefin Gabbard ihren Rücktritt angekündigt. Sie begründete den Schritt mit einer schweren Erkrankung ihres Ehemanns. Zuletzt hatte sie aber auch öffentlich eine andere Meinung als US-Präsident Trump im Irankrieg vertreten. Rot-Weiß Essen darf weiter auf eine Rückkehr in die zweite Fußball-Bundesliga hoffen. Im Relegationshinspiel gegen Greuther Fürth setzte sich die Mannschaft mit 1:0 durch. Die Entscheidung fällt dann im Rückspiel nächste Woche Dienstag in Fürth.
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1: Der Kreis Viersen freut sich über einen tierischen Rekord. Offenbar haben die Störche den Niederrhein für sich entdeckt. Gerade sind es dort so viele wie noch nie. Lisa Klasing für WDR aktuell.
3: 15 Brutpaare wurden in diesem Jahr gezählt und die ersten Jungen sind auch schon da. Zum Vergleich, im Jahr 2010 gab es im Kreis Viersen noch kein einziges. Alle 12 Nistplätze, die in den letzten Jahren aufgestellt wurden, sind belegt. Und dazu kommt in diesem Jahr noch etwas, das es bisher so noch nicht gab. Statt auf den Nisthilfen haben Störche auf gleich 3 Bäumen in den Feuchtwiesen nordöstlich von Viersen selbst Nester gebaut.
1: Und das Wetter in Nordrhein-Westfalen. Die Nacht ist oft klar bei 16 bis 6 Grad. Tagsüber viel Sonne und nur wenige Wolken. In Gummersbach bis 28, in Herford 29 und 30 Grad in Düsseldorf. Das war WDR aktuell.
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4: A4 Richtung Görlitz. Zwischen Görlitz und Grenzübergang Ludwigsdorf 3 Kilometer Stau. A5 Karlsruhe Richtung Basel. Zwischen Dreieck Weil am Rhein und Grenzübergang Weil am Rhein Basel 7 Kilometer Stau. Die A9 München Richtung Nürnberg ist in Höhe Ingolstadt Nord nach einem Unfall gesperrt. Dadurch Stau ab Ingolstadt Ost. Die A23 Hamburg Richtung Heide ist zwischen Eidelstedt und Pinneberg Süd wegen Bauarbeiten bis Dienstag 5 Uhr gesperrt. Die Umleitung führt ab Hamburg-Eidelstedt über die B4 bis Pinneberg Mitte. Sie können auch großräumig über die A7 ausweichen. Die A40 Duisburg Richtung Essen ist zwischen Kreuz Duisburg und Duisburg-Kaiserberg wegen Bauarbeiten bis Dienstag früh gesperrt. Autobahn 44 Düsseldorf Richtung Essen ist zwischen Kreuz Düsseldorf Nord und Ratingen-Schwarzbach bis Dienstag gesperrt. Der Grund sind Tunnelwartungsarbeiten. Schauen wir auf die A67 Mannheim Richtung Darmstadt. Zwischen dem Viernheimer Dreieck und Lorsch ist wegen einer Baustelle bis Dienstag 5 Uhr gesperrt. Es gibt Umleitungen ab dem Kreuz Mannheim über die A656 zum Kreuz Heidelberg. Von dort weiter über die A5 in Richtung Frankfurt. Berlin, der Stadtring A100 ist zwischen Detmolder Straße und Schmargendorf bis ca. 5 Uhr früh in Richtung Wedding gesperrt. Die A620 Saarlouis Richtung Saarbrücken ist zwischen Völklingen Ost und Klarental wegen Reinigungsarbeiten gesperrt. Die A861 Dreieck Hochrhein Grenzübergang Rheinfelden ist zwischen Dreieck Hochrhein und Rheinfelden Mitte im Nollinger Bergtunnel in beiden Richtungen gesperrt. Und noch Hamburg B3 Neuhof Richtung.
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0: Nachrichten mit Michael Treiß. Guten Morgen. Apotheken dürfen bald mehr Gesundheitsleistungen anbieten. Der Bundestag hat einer Reform zugestimmt. Welche Aufgaben Apotheken übernehmen dürfen, erklärt Lisa Bertram, WDR aktuell.
1: Erstens Impfungen. Man kann sich ja schon jetzt in der Apotheke gegen Grippe oder Corona impfen lassen. Da sollen Impfungen gegen Tetanus oder FSME, also Infektionen durch Zeckenbisse, dazukommen. Dann soll man in Apotheken mehr Tests und Beratungen bekommen, zum Beispiel Blutabnahmen, Tests auf bestimmte Viren oder Vorsorge zum Thema Rauchen. Und drittens soll man in bestimmten Fällen auch verschreibungspflichtige Medikamente bekommen, ohne Rezept vom Arzt.
0: Außenminister Wadefuhl hat die NATO-Partner aufgefordert, die Ukraine mit weiteren Milliardenhilfen zu unterstützen. Beim NATO-Außenministertreffen in Schweden sagte er, dass das entscheidend sei für den Erfolg von möglichen Friedensverhandlungen. In Slowenien vollzieht sich ein Machtwechsel. Das Parlament in der Hauptstadt Ljubljana wählte den rechtskonservativen Politiker Janez Janša zum Ministerpräsidenten. Er löste den linksliberalen Robert Golob ab, der in den vergangenen 4 Jahren regierte. Janša will eine Minderheitsregierung bilden, die von einer pro-russischen Bewegung unterstützt wird. In der Türkei sind hunderte Menschen auf die Straße gegangen, um gegen einen Gerichtsbeschluss gegen die Oppositionspartei CHP zu demonstrieren. Das Gericht hatte die Absetzung der Parteispitze angeordnet. Bei der Demonstration sprach auch der abgesetzte Parteichef. Er sagte, es gehe um die Demokratie und das Mehrparteiensystem in der Türkei. Fußballweltmeister Lukas Podolski beendet seine Karriere als Profifußballer. Wie der 40-Jährige in den sozialen Netzwerken mitteilte, wird das Spiel seines polnischen Clubs Górnik Zabrze morgen sein letztes sein. Podolski spielte unter anderem für den 1. FC Köln und Bayern München. Mit dem deutschen Nationalteam gewann er 2014 in Brasilien den WM-Titel.
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0: In Bonn ist wieder die Science-Fiction-Messe FedCon gestartet, zu der unter anderem auch Stars aus Star Trek und etliche Fans anreisen werden. Torben Krull, WDR Bonn.
3: Die Veranstaltung lockt bereits seit 1992 jedes Jahr von überall Fans von Science-Fiction, Fantasy und Mystery ein. Das Programm im Maritimhotel in Bonn startet täglich um 10 Uhr mit Sonderausstellungen, Lesungen und Vorträge. Abends enden die Tage mit Themenpartys und Live-Konzerten. Zu der FedCon werden auch einige bekannte Gesichter aus der Filmindustrie nach Bonn reisen, die für Fotos mit den Fans bereitstehen und Autogramme verteilen. Mit dabei sein wird unter anderem Schauspieler Paul Wesley aus einer der Star Trek-Serien.
0: Und das Wetter in Nordrhein-Westfalen. Die Nacht ist oft klar bei 16 bis 6 Grad. Tagsüber gibt es viel Sonne und nur wenige Wolken. Es bleibt überall trocken und es wird zunehmend schwüler. In Waldbröl bis 28 Grad, in Höxter 29 Grad und maximal 30 Grad gibt es in Bedburg. Das war WDR aktuell.
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4: A4 Richtung Görlitz, zwischen Görlitz und Grenzübergang Ludwigsdorf 3 Kilometer Stau. Die A23 Hamburg Richtung Heide ist zwischen Eidelstedt und Pinneberg Süd wegen Bauarbeiten bis Dienstag gesperrt, bis Dienstag 5 Uhr. Die Umleitung führt ab Hamburg-Eidelstedt über die B4 bis Pinneberg Mitte. Bitte weiträumig ausweichen über die Autobahn 7. Die A40 Duisburg Richtung Essen ist zwischen Kreuz Duisburg und Duisburg-Kaiserberg wegen Bauarbeiten bis Dienstag früh gesperrt. Die A44 Düsseldorf Richtung Essen ist zwischen Kreuz Düsseldorf Nord und Ratingen-Schwarzbach wegen Tunnelwartungsarbeiten bis Dienstag gesperrt. Die A67 Mannheim Richtung Darmstadt ist zwischen Viernheimer Dreieck und Lorsch wegen einer Baustelle bis Dienstag 5 Uhr gesperrt. Umleitung ab dem Kreuz Mannheim über die A656 zum Kreuz Heidelberg, von dort weiter über die A5 in Richtung Frankfurt. Berlin, der Stadtring A100 ist zwischen Detmolder Straße und Schmargendorf bis ca. 5 Uhr früh in Richtung Wedding gesperrt. Die A861 Dreieck Hochrhein, Grenzübergang Rheinfelden, ist zwischen Dreieck Hochrhein und Rheinfelden Mitte im Nollinger Bergtunnel in beiden Richtungen gesperrt. Hamburg, die B3 Neuhof Richtung Waltershof, die Köhlbrandbrücke ist wegen Brückenarbeiten in beiden Richtungen bis Montag 5 Uhr gesperrt. Eine Umleitung in Richtung Westen führt über die U30, in Richtung Osten ist es die U40.
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1: Die Nachrichten mit Michael Dreis. Guten Morgen. Der deutsche Außenminister Wade Pfuhl hält das Verteidigungsbündnis NATO trotz der Meinungsverschiedenheiten mit den USA für stark. Er sagte in der ARD, die Vereinigten Staaten seien nach wie vor ein verlässlicher Partner. Ulf Hilbert für WDR aktuell.
2: Der Außenminister betonte, das Treffen mit seinen NATO-Kollegen im schwedischen Helsingborg habe gezeigt, dass das Verteidigungsbündnis größer und stärker sei als je zuvor. Es sei eine gute Nachricht, wenn die USA zusätzliche 5000 Soldaten in Polen stationieren wollen. Die Gefahr für Europa gehe von Russland aus, so Wade Pfuhl. Deswegen müsse die NATO vor allem im Osten Präsenz zeigen. Das sei auch gut für Deutschland. Auf dem Außenministertreffen der NATO sind sich die Teilnehmer einig gewesen, dass die Europäer künftig mehr Verantwortung im Verteidigungsbündnis übernehmen müssen.
1: Apotheken dürfen in Zukunft auch Impfungen und Schnelltests anbieten. Der Bundestag hat eine Reform beschlossen. Demnach können Apotheker in bestimmten Fällen auch verschreibungspflichtige Medikamente ohne Rezept rausgeben. Hacker haben bei einem Dienstleister für Krankenhäuser Daten von 10